0: Entscheidet sich heute. In der Neiße-Stadt steht die zweite Runde der Oberbürgermeisterwahl an. Amtsinhaber Octavian Ursu von der CDU und AfD-Herausforderer Sebastian Wippel treten gegeneinander an. Auch bei der Oberbürgermeisterwahl in Aue-Bad Schlema hatte im ersten Anlauf keiner der Kandidaten die absolute Mehrheit geholt. Hier gibt's nächsten Sonntag den zweiten Wahlgang. Wolfgang Kubicki ist neuer FDP-Chef. Beim Parteitag in Berlin setzte er sich mit rund 60% gegen Marie-Agnes Strack-Zimmermann durch, die ihre Gegenkandidatur erst kurzfristig auf dem Parteitag angemeldet hatte. Der 74-Jährige sagte, er spüre die Bürde der Verantwortung und richtete den Blick auf die nächste Landtagswahl in Sachsen-Anhalt im September. Er werde alles tun, dass die FDP dort erfolgreich abschneidet, so Kubicki. Mitten auf der Brenner-Autobahn haben tausende Menschen gegen den zunehmenden Verkehr demonstriert. Sie brachten Schilder mit Slogans wie »Genug ist genug« oder »Ruhe im Tal« mit. Sönke Röhling, die Anwohner sind von der Brenner-Autobahn ziemlich genervt.
1: Ja, vor allem, weil immer mehr Verkehr drüber rollt. Deshalb fordern sie zum Beispiel einen besseren Lärmschutz, eine höhere Lkw-Maut und dass der Güterverkehr stärker auf die Schiene verlagert wird. Das befürchtete Verkehrschaos auf den Ausweichstrecken ist unterdessen ausgeblieben. Sowohl in Tirol als auch in Südbayern blieb die Verkehrslage ruhig. Offenbar haben die meisten Autofahrer den Rat befolgt, ihre Reise zu verschieben.
0: Erneut hat eine Drohnensichtung für Probleme im deutschen Luftverkehr gesorgt. Der Betrieb am Münchner Flughafen musste am Vormittag eingestellt werden. Benno Hille.
2: Zwei Piloten hatten am Flughafen Alarm geschlagen. Die Stadt- und Landebahnen wurden daraufhin vorsichtshalber gesperrt. Zahlreiche Starts verzögerten sich. Um die 20 Flüge wurden in andere Städte umgeleitet. Die Polizei suchte den Flughafen mit einem Hubschrauber ab, konnte aber keine Drohne finden. Gegen 10 Uhr konnte der Flugbetrieb wieder anlaufen. Nun wird ermittelt, was hinter dem Vorfall steckt.
0: Der tote Ostseewal ist jetzt in Dänemark an Land gezogen worden. Seit 2 Wochen hatte das Tier vor der Insel Arnholt im seichten Wasser gelegen und sich immer weiter aufgebläht. Dänische Spezialisten wollen den Kadaver in den kommenden Tagen untersuchen, um mehr über die Todesursache herauszufinden. Paris Saint-Germain hat sich erneut Europas Fußballkrone aufgesetzt. Der Titelverteidiger gewann das Champions League-Finale in Budapest gegen den FC Arsenal mit 5:4 nach Elfmeterschießen. In der regulären Spielzeit hatte der deutsche Nationalspieler Kai Havertz die Londoner in Front geschossen, ihr Paris ausglich. 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
4: Auf der B91 Merseburger Straße, Zeitz Richtung Halle, ist zwischen Schkopau und Halle die Straße nach einem Unfall gesperrt. Staus und Blitzer immer melden an unsere kostenfreie Hotline 0800 0815 200. Das Wetter im Freistaat. Wenig Wolken und trocken sieht es gerade aus. Die Temperaturen liegen zwischen 13 und 9 Grad. Heute am Tag sind erstmal mehr Wolken am Start. Im Vogtland kann ab und zu auch noch ein Schauer mit Gewitter runterkommen. Das zieht dann aber ab. Später lockert's wieder auf und meist bleibt's trocken bei 23 bis 26 Grad.
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1: Um 2.30 Uhr. Ich bin Dirk Justus. Wer hat im Rathaus von Görlitz künftig das Sagen? Das entscheidet sich heute. In der Neiße-Stadt steht die zweite Runde der Oberbürgermeisterwahl an. Amtsinhaber Octavian Ursu von der CDU und AfD-Herausforderer Sebastian Wippel treten gegeneinander an. Auch bei der Oberbürgermeisterwahl in Aue-Bad Schlema hatte im ersten Anlauf keiner der Kandidaten die absolute Mehrheit geholt. Hier gibt's nächsten Sonntag den zweiten Wahlgang. Wolfgang Kubicki ist neuer FDP-Chef. Beim Parteitag in Berlin setzte er sich mit rund 60% gegen Marie-Agnes Strack-Zimmermann durch, die ihre Gegenkandidatur erst kurzfristig auf dem Parteitag angemeldet hatte. Der 74-Jährige sagte, er spüre die Bürde der Verantwortung und richtete den Blick auf die nächste Landtagswahl in Sachsen-Anhalt im September. Er werde alles tun, dass die FDP dort erfolgreich abschneidet, so Kubicki. Mitten auf der Brenner-Autobahn haben tausende Menschen gegen den zunehmenden Verkehr demonstriert. Sie brachten Schilder mit Slogans wie »Genug ist genug« oder »Ruhe im Tal« mit. Sönke Röhling, die Anwohner sind von der Brenner-Autobahn ziemlich genervt.
2: Ja, vor allem, weil immer mehr Verkehr drüber rollt. Deshalb fordern sie zum Beispiel einen besseren Lärmschutz, eine höhere Lkw-Maut und dass der Güterverkehr stärker auf die Schiene verlagert wird. Das befürchtete Verkehrschaos auf den Ausweichstrecken ist unterdessen ausgeblieben. Sowohl in Tirol als auch in Südbayern blieb die Verkehrslage ruhig. Offenbar haben die meisten Autofahrer den Rat befolgt, ihre Reise zu verschieben.
1: Erneut hat eine Drohnensichtung für Probleme im deutschen Luftverkehr gesorgt. Der Betrieb am Münchner Flughafen musste am Vormittag eingestellt werden. Benno Hille.
3: Zwei Piloten hatten am Flughafen Alarm geschlagen. Die Start- und Landebahnen wurden daraufhin vorsichtshalber gesperrt. Zahlreiche Starts verzögerten sich. Um die 20 Flüge wurden in andere Städte umgeleitet. Die Polizei suchte den Flughafen mit einem Hubschrauber ab, konnte aber keine Drohne finden. Gegen 10 Uhr konnte der Flugbetrieb wieder anlaufen. Nun wird ermittelt, was hinter dem Vorfall steckt.
1: Der tote Ostseewal ist jetzt in Dänemark an Land gezogen worden. Seit 2 Wochen hatte das Tier vor der Insel Arnholt im seichten Wasser gelegen und sich immer weiter aufgebläht. Dänische Spezialisten wollen den Kadaver in den kommenden Tagen untersuchen, um mehr über die Todesursache herauszufinden. Paris Saint-Germain hat sich erneut Europas Fußballkrone aufgesetzt. Der Titelverteidiger gewann das Champions-League-Finale in Budapest gegen den FC Arsenal mit 5:4 nach Elfmeterschießen. In der regulären Spielzeit hatte der deutsche Nationalspieler Kai Havertz die Londoner in Front geschossen, ihr Paris ausglich. 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
4: Die B91 teils Richtung Halle ist zwischen Schkopau und Halle nach einem Unfall gesperrt. Staus und Blitzer immer melden an unsere kostenfreie Hotline 0800 0815 200. Das Wetter im Freistaat. Wenig Wolken und trocken sieht es gerade aus. Die Temperaturen liegen zwischen 13 und 9 Grad. Heute am Tag sind erstmal mehr Wolken am Start. Im Vogtland kann ab und zu auch noch ein Schauer mit Gewitter runterkommen. Das zieht dann aber ab. Später lockert's wieder auf und meist bleibt's trocken bei 23 bis 26 Grad.
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3: Um 3 Uhr, ich bin Dirk Justus. In Görlitz steht heute die zweite Runde der Oberbürgermeisterwahl an. Amtsinhaber Octavian Ursow von der CDU und AfD-Herausforderer Sebastian Wippel treten im zweiten Wahlgang gegeneinander an. Dieses Duell gab es bereits bei der Wahl 2019. Auch bei der Oberbürgermeisterwahl in Auebad Schlema hatte sich im ersten Anlauf keiner der Kandidaten direkt durchsetzen können. Hier steht dann nächsten Sonntag der zweite Wahlgang an. Die FDP hat einen neuen Vorsitzenden. Auf dem Parteitag in Berlin hat sich das liberale Urgestein Wolfgang Kubicki in einer Kampfabstimmung mit etwa 60% gegen Marie-Agnes Strack-Zimmermann durchgesetzt. Sie hatte ihre Gegenkandidatur erst kurzfristig auf dem Parteitag angemeldet. Der Politikwissenschaftler Emanuel Richter sagte bei Phoenix:
4: Das ist jetzt auch für ihn ein persönlicher Dämpfer und ehrlich gesagt kein guter Start für ihn, weil eben klar wird, es gibt eine Konkurrenz innerhalb der Partei, die ist fast so stark wie die Unterstützer von seiner Kandidatur. Und das ist mit dem heutigen Wahlgang sicherlich nicht beendet, sondern das wird als parteiinterner Kampf ganz sicherlich weitergehen.
3: Das befürchtete Verkehrschaos zwischen Österreich und Italien durch die Sperrung der Brenner-Autobahn ist ausgeblieben. Offenbar haben die meisten Autofahrer ihre geplante Fahrt über die Alpen verschoben. Den ganzen Tag über war die vielbefahrene Autobahn gesperrt. Tausende Anwohner protestierten gegen den zunehmenden Verkehr über die wichtige Nord-Süd-Verbindung. Die Techniker-Krankenkasse hat letztes Jahr so viele mögliche Behandlungsfehler erfasst wie noch nie. Mehr als 7.500 Versicherte meldeten sich mit Verdachtsfällen, hieß es gegenüber den Funke-Zeitungen. Fast ein Drittel entfiel auf chirurgische Eingriffe. Der TK-Vorsitzende Baas forderte einen offeneren Umgang mit Fehlern. Bundesfamilienministerin Prien will die Bildschirmzeit für Kinder begrenzen. Unter Dreijährige zum Beispiel sollten gar keinen Kontakt zu digitalen Endgeräten haben, sagte sie der Welt am Sonntag. Prien denkt nun über neue gesetzliche Regelungen nach. Wie das genau umgesetzt werden soll, bleibt aber erstmal offen. Paris Saint-Germain hat zum zweiten Mal in Folge Europas Fußballthron bestiegen. Der Titelverteidiger bezwang den FC Arsenal aus London im Champions-League-Finale in Budapest nach Elfmeterdrama mit 5:4. Mehr von Uwe Schimonek.
5: Der deutsche Nationalspieler Kai Havertz hat die Londoner bereits in der 6. Minute der regulären Spielzeit in Führung geschossen. In Hälfte 2 glich Paris durch einen berechtigten Elfmeter aus. Bis zum Ende der Verlängerung blieb es ein Spiel auf Augenhöhe und mit dem 1:1 ging es ins Elfmeterschießen. Da hatte Paris die stärkeren Nerven und das bessere Ende für sich.
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6: Die B91 Zeitz Richtung Halle ist zwischen Schkopau und Halle nach einem Unfall gesperrt. Staus und Blitzer immer melden an unsere kostenfreie Hotline 0800 0815 200. Das Wetter im Freistaat. Wenig Wolken und trocken sieht es gerade aus. Die Temperaturen liegen zwischen 13 und 9 Grad. Heute am Tag sind erstmal mehr Wolken am Start. Im Vogtland kann ab und zu auch noch ein Schauer mit Gewitter runterkommen. Das zieht dann aber ab. Später lockert's wieder auf und meist bleibt's trocken bei 23 bis 26 Grad.
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1: Um 3.30 Uhr, ich bin Dirk Justes. In Görlitz steht heute die zweite Runde der Oberbürgermeisterwahl an. Amtsinhaber Octavian Ursow von der CDU und AfD-Herausforderer Sebastian Wippel treten im zweiten Wahlgang gegeneinander an. Dieses Duell gab es bereits bei der Wahl 2019. Auch bei der Oberbürgermeisterwahl in Auebad Schlema hatte sich im ersten Anlauf keiner der Kandidaten direkt durchsetzen können. Hier steht dann nächsten Sonntag der zweite Wahlgang an. Die FDP hat einen neuen Vorsitzenden. Auf dem Parteitag in Berlin hat sich das liberale Urgestein Wolfgang Kubicki in einer Kampfabstimmung mit etwa 60% gegen Marie-Agnes Strack-Zimmermann durchgesetzt. Sie hatte ihre Gegenkandidatur erst kurzfristig auf dem Parteitag angemeldet. Der Politikwissenschaftler Emanuel Richter sagte bei Phoenix:
2: Das ist jetzt auch für ihn ein persönlicher Dämpfer und ehrlich gesagt kein guter Start für ihn, weil eben klar wird, es gibt eine Konkurrenz innerhalb der Partei, die ist fast so stark wie die Unterstützer von seiner Kandidatur. Und das ist mit dem heutigen Wahlgang sicherlich nicht beendet, sondern das wird als parteiinterner Kampf ganz sicherlich weitergehen.
1: Das befürchtete Verkehrschaos zwischen Österreich und Italien durch die Sperrung der Brenner-Autobahn ist ausgeblieben. Offenbar haben die meisten Autofahrer ihre geplante Fahrt über die Alpen verschoben. Den ganzen Tag über war die vielbefahrene Autobahn gesperrt. Tausende Anwohner protestierten gegen den zunehmenden Verkehr über die wichtige Nord-Süd-Verbindung. Die Techniker-Krankenkasse hat letztes Jahr so viele mögliche Behandlungsfehler erfasst wie noch nie. Mehr als 7.500 Versicherte meldeten sich mit Verdachtsfällen, hieß es gegenüber den Funke-Zeitungen. Fast ein Drittel entfiel auf chirurgische Eingriffe. Der TK-Vorsitzende Baas forderte einen offeneren Umgang mit Fehlern. Bundesfamilienministerin Prien will die Bildschirmzeit für Kinder begrenzen. Unter Dreijährige zum Beispiel sollten gar keinen Kontakt zu digitalen Endgeräten haben, sagte sie der Welt am Sonntag. Prien denkt nun über neue gesetzliche Regelungen nach. Wie das genau umgesetzt werden soll, bleibt aber erstmal offen. Paris Saint-Germain hat zum zweiten Mal in Folge Europas Fußballthron bestiegen. Der Titelverteidiger bezwang den FC Arsenal aus London im Champions-League-Finale in Budapest nach Elfmeterdrama mit 5:4. Mehr von Uwe Schimonek.
3: Der deutsche Nationalspieler Kai Havertz hat die Londoner bereits in der 6. Minute der regulären Spielzeit in Führung geschossen. In Hälfte 2 glich Paris durch einen berechtigten Elfmeter aus. Bis zum Ende der Verlängerung blieb es ein Spiel auf Augenhöhe und mit dem 1:1 ging es ins Elfmeterschießen. Da hatte Paris die stärkeren Nerven und das bessere Ende für sich.
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4: Die B91 teils Richtung Halle ist zwischen Schkopau und Halle nach einem Unfall gesperrt. Staus und Blitzer immer melden an unsere kostenfreie Hotline 0800 0815 200. Das Wetter im Freistaat. Wenig Wolken und trocken sieht es gerade aus. Die Temperaturen liegen zwischen 13 und 9 Grad. Heute am Tag sind erstmal mehr Wolken am Start. Im Vogtland kann ab und zu auch noch ein Schauer mit Gewitter runterkommen. Das zieht dann aber ab. Später lockert's wieder auf und meist bleibt's trocken bei 23 bis 26 Grad.
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5: Um 4 Uhr, ich bin Dirk Justus. Tag der Entscheidung in Görlitz. Heute steht die zweite Runde der Oberbürgermeisterwahl an. Es kommt zu einem Duell, das es schon bei der letzten Wahl 2019 gab. Mehr von Benno Hille.
6: Amtsinhaber Oktavian Ursu von der CDU und sein AfD-Herausforderer Sebastian Wippel treten gegeneinander an. Ursu hatte im ersten Wahlgang 49,1% der Stimmen geholt. Wippel kam auf 44,3%. Heute entscheidet sich nun, wer von den beiden die nächsten Jahre das Sagen im Rathaus der Neiße Stadt hat. Auch bei der Oberbürgermeisterwahl in Auerbach Schlemer hatte im ersten Anlauf kein Kandidat die absolute Mehrheit geholt. Hier findet nächsten Sonntag der zweite Wahlgang statt.
5: Wolfgang Kubicki ist neuer FDP-Chef. Beim Parteitag in Berlin bekam er 390 der 680 Stimmen, also knapp 60%. Nachdem Marie-Agnes Strack-Zimmermann überraschend ebenfalls kandidiert hatte. Kubicki sagte nach der Verkündung des Wahlergebnisses:
7: Ich nehme die Wahl an und ich spüre die Bürde der Erwartungen. Und ich will versuchen, mit euch allen dieser Bürde gerecht zu werden. Die erste Herausforderung ist Sachsen-Anhalt. Und ich werde alles tun, dass diese Wahl für die Freien Demokraten erfolgreich sind, weil wir Deutschland damit beweisen können, die Freien Demokraten sind wieder da. Denn dort haben die Menschen sonst nur die Alternative zwischen Volksfront und Völkischer Front. Es braucht eine starke liberale Kraft in Sachsen-Anhalt.
5: Das befürchtete Verkehrschaos zwischen Österreich und Italien durch die Sperrung der Brenner-Autobahn ist ausgeblieben. Offenbar haben die meisten Autofahrer ihre geplante Fahrt über die Alpen verschoben. Den ganzen Tag über war die vielbefahrene Autobahn gesperrt. Tausende Anwohner protestierten gegen den zunehmenden Verkehr über die wichtige Nord-Süd-Verbindung. Bürgermeister Karl Mühlsteiger aus der Gemeinde Gries am Brenner sagte in der ARD:
8: Der Bevölkerung reicht's, es ist ein Hilfeschrei. Und wenn die Politik nicht reagiert darauf, werden weitere Demonstrationen in die Folge sein.
5: Bundesfamilienministerin Prien denkt über neue Regelungen nach, um die Bildschirmzeit für Kinder zu begrenzen. Unter Dreijährige zum Beispiel sollten gar keinen Kontakt zu digitalen Endgeräten haben, sagte sie der Welt am Sonntag. Wie das genau umgesetzt werden soll, bleibt aber erstmal offen. Paris Saint-Germain hat sich erneut Europas Fußballkrone aufgesetzt. Der Titelverteidiger gewann das Champions-League-Finale in Budapest gegen den FC Arsenal mit 5:4 nach Elfmeterschießen. In der regulären Spielzeit hatte der deutsche Nationalspieler Kai Havertz die Londoner in Front geschossen, ihr Paris ausglich. 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
9: Die A4 Görlitz Richtung Dresden ist in Höhe Burkau nach einem Unfall gesperrt. Auf der A4 Erfurt Richtung Chemnitz ist zwischen Stadtroda und dem Hermsdorfer Kreuz ein Fahrzeug liegen geblieben. Und die B91 Zeitz Richtung Halle ist zwischen Schkopau und Halle nach einem Unfall gesperrt. Staus und Blitzer immer melden an unsere kostenfreie Hotline 0800 0815 200. Das Wetter im Freistaat. Wenig Wolken und trocken sieht es gerade aus. Die Temperaturen liegen zwischen 13 und 9 Grad. Heute am Tag sind erstmal mehr Wolken am Start. Im Vogtland kann ab und zu auch noch ein Schauer mit Gewitter runterkommen. Das zieht dann aber ab. Später lockert's wieder auf und meist bleibt's trocken bei 23 bis 26 Grad.
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4: Um 4.30 Uhr, ich bin Dirk Justus. Tag der Entscheidung in Görlitz. Heute steht die zweite Runde der Oberbürgermeisterwahl an. Es kommt zu einem Duell, das es schon bei der letzten Wahl 2019 gab. Mehr von Benno Hille.
5: Amtsinhaber Octavian Ursu von der CDU und sein AfD-Herausforderer Sebastian Wippel treten gegeneinander an. Ursu hatte im ersten Wahlgang 49,1% der Stimmen geholt, Wippel kam auf 44,3%. Heute entscheidet sich nun, wer von den beiden die nächsten Jahre das Sagen im Rathaus der Neiße-Stadt hat. Auch bei der Oberbürgermeisterwahl in Auerbach Schlemer hatte im ersten Anlauf kein Kandidat die absolute Mehrheit geholt. Hier findet nächsten Sonntag der zweite Wahlgang statt.
4: Wolfgang Kubicki ist neuer FDP-Chef. Beim Parteitag in Berlin bekam er 390 der 680 Stimmen, also knapp 60%. Nachdem Marie-Agnes Strack-Zimmermann überraschend ebenfalls kandidiert hatte. Kubicki sagte nach der Verkündung des Wahlergebnisses:
6: Ich nehme die Wahl an und ich spüre die Bürde der Erwartungen. Und ich will versuchen, mit euch allen dieser Bürde gerecht zu werden. Die erste Herausforderung ist Sachsen-Anhalt. Und ich werde alles tun, dass diese Wahl für die Freien Demokraten erfolgreich sind, weil wir Deutschland damit beweisen können, die Freien Demokraten sind wieder da. Denn dort haben die Menschen sonst nur die Alternative zwischen Volksfront und Völkischer Front. Es braucht eine starke liberale Kraft in Sachsen-Anhalt.
4: Das befürchtete Verkehrschaos zwischen Österreich und Italien durch die Sperrung der Brenner-Autobahn ist ausgeblieben. Offenbar haben die meisten Autofahrer ihre geplante Fahrt über die Alpen verschoben. Den ganzen Tag über war die vielbefahrene Autobahn gesperrt. Tausende Anwohner protestierten gegen den zunehmenden Verkehr über die wichtige Nord-Süd-Verbindung. Bürgermeister Karl Mühlsteiger aus der Gemeinde Gries am Brenner sagte in der ARD:
7: Der Bevölkerung reicht's, es ist ein Hilfeschrei. Und wenn die Politik nicht reagiert darauf, werden weitere Demonstrationen die Folge sein.
4: Bundesfamilienministerin Prien denkt über neue Regelungen nach, um die Bildschirmzeit für Kinder zu begrenzen. Unter Dreijährige zum Beispiel sollten gar keinen Kontakt zu digitalen Endgeräten haben, sagte sie der Welt am Sonntag. Wie das genau umgesetzt werden soll, bleibt aber erstmal offen. Paris Saint-Germain hat sich erneut Europas Fußballkrone aufgesetzt. Der Titelverteidiger gewann das Champions-League-Finale in Budapest gegen den FC Arsenal mit 5:4 nach Elfmeterschießen. In der regulären Spielzeit hatte der deutsche Nationalspieler Kai Havertz die Londoner in Front geschossen, ihr Paris ausglich. 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
8: Die A4 Görlitz Richtung Dresden ist in Höhe Burkau nach einem Unfall gesperrt. Außerdem ist auf der A4 Erfurt Richtung Chemnitz zwischen Stadt Roda und dem Hermsdorfer Kreuz ein Fahrzeug liegen geblieben. Staus und Blitzer immer melden an unsere kostenfreie Hotline 0800 0815 200. Das Wetter im Freistaat. Wenig Wolken und trocken sieht es gerade aus. Die Temperaturen liegen zwischen 13 und 9 Grad. Heute am Tag sind erstmal mehr Wolken am Start. Im Vogtland kann ab und zu auch noch ein Schauer mit Gewitter runterkommen. Das zieht dann aber ab. Später lockert's wieder auf und meist bleibt's trocken bei 23 bis 26 Grad.
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1: Die A4 Görlitz Richtung Dresden ist in Höhe Burkau nach einem Unfall gesperrt. Außerdem ist auf der A4 Erfurt Richtung Chemnitz zwischen Stadt Roda und dem Hermsdorfer Kreuz ein Fahrzeug liegen geblieben. Staus und Blitzer immer melden an unsere kostenfreie Hotline 0800 0815 200. Das Wetter im Freistaat. Wolken und ein bisschen Sonne sind heute Morgen am Start, aber schon im Laufe vom Vormittag ziehen mehr Wolken rein. In der Südwesthälfte kann es vereinzelt Schauer und Gewitter geben. Am Nachmittag ist zwischendurch auch mal kurz trocken. Bevor am Abend wieder mehr Schauer und teils kräftige Gewitter mit Starkregen und Hagel reinkommen. Warm wird's trotzdem mit 24 bis 26 Grad. Morgen zieht erst noch Regen ab, danach viele Wolken, ab und zu ein Schauer, maximal 22 Grad.
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3: Um 6 Uhr, ich bin Eileen Schallhorn. Wolfgang Kubicki ist der neue FDP-Chef. Beim Parteitag in Berlin setzte er sich mit rund 60% gegen Marie-Agnes Strack-Zimmermann durch, die ihre Kandidatur erst kurzfristig auf dem Parteitag angemeldet hatte. Der 74-Jährige sagte, er spüre die Bürde der Verantwortung und richtete den Blick auf die nächste Landtagswahl in Sachsen-Anhalt im September. Er werde alles tun, dass die FDP dort erfolgreich abschneidet, so Kubicki. Das BAföG wird wohl doch nicht erhöht, das glaubt Bundesforschungsministerin Dorothee Bär. Dirk Justes mit den Einzelheiten.
4: Die CSU-Politikerin sagte in den Funke-Zeitungen, sie habe gehört, dass die Reform der Studi-Ausbildungsförderung von den Regierungsfraktionen nicht mehr unterstützt wird. Bär sagte weiter, dafür habe sie Verständnis und verwies auf Kürzungen bei Pflegebedürftigen und beim Kindergeld. Da könne man nicht woanders gleichzeitig höhere Leistungen versprechen. Aus ihrer Sicht ist es ein Privileg, dass es BAföG gibt und keine Studiengebühren. Neben dem Studium zu jobben sei kein Drama, sondern eine wichtige Erfahrung, so Bär.
3: Wie kann die Wirtschaft im Osten Deutschlands weiter vorangebracht werden? Darum geht es ab heute in Bad Saarow. Das Ostdeutsche Wirtschaftsforum startet in Brandenburg mit Vertretern aus Wirtschaft, Wissenschaft und Politik. Auch Kanzler Merz und Wirtschaftsministerin Reiche werden erwartet. Rauchen schadet der Gesundheit und doch greifen viele Menschen tagtäglich zur Kippe oder zur E-Zigarette. Genau darum geht es heute am Weltnichtrauchertag. Auch in Deutschland ist das Rauchen immer noch weit verbreitet. Fast jeder Fünfte macht das. Paris Saint-Germain hat zum zweiten Mal in Folge Europas Fußballthron bestiegen. Der Titelverteidiger bezwang den FC Arsenal aus London im Champions-League-Finale in Budapest nach 11-Meter-Drama mit 5:4. Mehr von Uwe Schimonek.
5: Der deutsche Nationalspieler Kai Havertz hat die Londoner bereits in der 6. Minute der regulären Spielzeit in Führung geschossen. In Hälfte 2 glich Paris durch einen berechtigten Elfmeter aus. Bis zum Ende der Verlängerung blieb es ein Spiel auf Augenhöhe und mit dem 1:1 ging es ins Elfmeterschießen. Da hatte Paris die stärkeren Nerven und das bessere Ende für sich.
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6: Auf der A4 Görlitz Richtung Dresden, zwischen der Raststätte Oberlausitz Nord und Uhüst, hat es einen Unfall gegeben. Staus und Blitzer immer melden an unsere kostenfreie Hotline 0800 0815 200. Das Wetter im Freistaat. Wolken und ein bisschen Sonne sind heute Morgen am Start, aber schon im Laufe vom Vormittag ziehen mehr Wolken rein. In der Südwesthälfte kann es vereinzelt Schauer und Gewitter geben, am Nachmittag ist zwischendurch auch mal kurz trocken. Bevor am Abend wieder mehr Schauer und teils kräftige Gewitter mit Starkregen und Hagel reinkommen. Warm wird's trotzdem mit 24 bis 26 Grad. Morgen zieht erst noch Regen ab, danach viele Wolken, ab und zu ein Schauer, maximal 22 Grad.
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1: Um 7 Uhr, ich bin Eileen Schallhorn. Tag der Entscheidung in Görlitz. Heute steht die zweite Runde der Oberbürgermeisterwahl an. Es kommt zu einem Duell, das es schon bei der letzten Wahl 2019 gab. Mehr von Benno Hille.
2: Amtsinhaber Octavian Ursu von der CDU und sein AfD-Herausforderer Sebastian Wippel treten gegeneinander an. Ursu hatte im ersten Wahlgang 49,1% der Stimmen geholt, Wippel kam auf 44,3%. Heute entscheidet sich nun, wer von den beiden die nächsten Jahre das Sagen im Rathaus der Neiße-Stadt hat. Auch bei der Oberbürgermeisterwahl in Auerbach Schlema hatte im ersten Anlauf kein Kandidat die absolute Mehrheit geholt. Hier findet nächsten Sonntag der zweite Wahlgang statt.
1: Wolfgang Kubicki ist der neue FDP-Chef. Beim Parteitag in Berlin setzte er sich mit rund 60% gegen Marie-Agnes Strack-Zimmermann durch, die ihre Kandidatur erst kurzfristig auf dem Parteitag angemeldet hatte. Der 74-Jährige sagte, er spüre die Bürde der Verantwortung und richtete den Blick auf die nächste Landtagswahl in Sachsen-Anhalt im September. Er werde alles tun, dass die FDP dort erfolgreich abschneidet, so Kubicki. Das BAföG wird wohl doch nicht erhöht, das glaubt Bundesforschungsministerin Dorothee Bär. Dirk Justes mit den Einzelheiten.
3: Die CSU-Politikerin sagt in den Funke-Zeitungen, sie habe gehört, dass die Reform der Studi-Ausbildungsförderung von den Regierungsfraktionen nicht mehr unterstützt wird. Bär sagte weiter, dafür habe sie Verständnis und verwies auf Kürzungen bei Pflegebedürftigen und beim Kindergeld. Da könne man nicht woanders gleichzeitig höhere Leistungen versprechen. Aus ihrer Sicht ist es ein Privileg, dass es BAföG gibt und keine Studiengebühren. Neben dem Studium zu jobben sei kein Drama, sondern eine wichtige Erfahrung, so Bär.
1: Mehr als 150 historische Umgebindehäuser im Dreiländereck sind dieses Wochenende für Besucher geöffnet, in Tschechien, Polen und auch hier bei uns in Sachsen. Rund 20.000 solcher Umgebindehäuser gibt es noch in der Region. Allein in Sachsen stehen gut 6.500 unter Denkmalschutz. Paris Saint-Germain hat sich erneut Europas Fußballkrone aufgesetzt. Der Titelverteidiger gewann das Champions-League-Finale in Budapest gegen den FC Arsenal mit 5:4 nach Elfmeterschießen. In der regulären Spielzeit hatte der deutsche Nationalspieler Kai Havertz die Londoner in Front geschossen, ehe Paris ausglich. 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
4: Auf der A4 Görlitz Richtung Dresden hat es zwischen der Raststätte Oberlausitz Nord und Uhüst einen Unfall gegeben. Und auf der A72 Chemnitz Richtung Zwickau liegt in Höhe Stolberg West ein totes Tier auf der Fahrbahn. Staus und Blitzer immer melden an unsere kostenfreie Hotline 0800 0815 200. Das Wetter im Freistaat. Erstmal ziemlich viel Sonne heute Morgen, aber das bleibt nicht so. Vormittags kommen viele Wolken rein und in der Südwesthälfte sind vereinzelt Schauer und Gewitter drin. Am Nachmittag ist es kurz mal trockener, bevor zum Abend wieder mehr Schauer und teils kräftige Gewitter anrollen, mit Starkregen, Hagel und auch mal Sturmböen. Dazu steigen die Höchstwerte auf 24 bis 26 Grad. Morgen zieht morgens erst Regen ab, danach viele Wolken mit ein paar sonnigen Lücken und ab und zu ein Schauer, maximal 22 Grad.
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7: Auf der A4 Görlitz Richtung Dresden hat es zwischen der Raststätte Oberlausitz Nord und Uhüst einen Unfall gegeben. Auf der A72 Chemnitz Richtung Zwickau liegt in Höhe Stolberg West ein totes Tier auf der Fahrbahn. Staus und Blitzer immer melden an unsere kostenfreie Hotline 0800.

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6: Um 8 Uhr. Ich bin Eileen Schallhorn. Wer hat im Rathaus von Görlitz künftig das Sagen? Das entscheidet sich heute. In der Neiße-Stadt steht die zweite Runde der Oberbürgermeisterwahl an. Amtsinhaber Octavian Ursu von der CDU und AfD-Herausforderer Sebastian Wippel treten gegeneinander an. Auch bei der Oberbürgermeisterwahl in Aue-Bad Schlema hatte im ersten Anlauf keiner der Kandidaten die absolute Mehrheit geholt. Hier gibt es nächsten Sonntag den zweiten Wahlgang. Eine BAföG-Erhöhung ist wohl erstmal vom Tisch. Das glaubt Bundesforschungsministerin Dorothee Bär. Die CSU-Frau sagte den Funke-Zeitungen, sie habe gehört, die Regierungsfraktionen unterstützten die Reform nicht mehr. Bär zeigt dafür Verständnis und verweist auf Kürzungen bei Pflegebedürftigen und beim Kindergeld. Da könne man nicht woanders höhere Leistungen versprechen, sagt sie. Bär nennt BAföG und fehlende Studiengebühren ein Privileg. Neben dem Studium zu jobben sei kein Drama, sondern eine wichtige Erfahrung, sagte sie. An vielen Orten gibt's heute Aktionen, die auf die Gefahren von Tabak, Nikotin und Co. aufmerksam machen, denn es ist Weltnichtrauchertag. In Deutschland raucht fast jeder Fünfte. Vor allem bei Jugendlichen sind Kippen und E-Zigaretten in den letzten Jahren wieder beliebter geworden. Der Bundesdrogenbeauftragte Hendrik Streeck.
7: Aromen, die den Einstieg für Kinder und Jugendliche erleichtern, müssen vom Markt. Cola, Kaugummi, Erdbeer machen ein Abhängigkeitsprodukt am Ende angenehmer, süßer und sozial auch anschlussfähiger, wenn es eben nur nach Kiwi riecht und nicht nach Rauch. Und solche Aromen senken insgesamt die Hemmschwelle fürs Rauchen und den Konsum solcher Produkte.
6: Die Weinbergskirche in Dresden-Trachenberge hat einen neuen Außenbereich. Mit einem Festgottesdienst wird der heute Nachmittag eingeweiht. Fast eine 500.000 Euro aus ehemaligen DDR-Geldern ist in die Sanierung geflossen. Auch Arbeiten an der Kirche und dem Glockenturm wurden damit unterstützt. Paris Saint-Germain hat sich erneut Europas Fußballkrone aufgesetzt. Der Titelverteidiger gewann das Champions-League-Finale in Budapest gegen den FC Arsenal mit 5:4 nach Elfmeterschießen. In der regulären Spielzeit hatte der deutsche Nationalspieler Kai Havertz die Londoner in Front geschossen, ehe Paris ausglich. 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
8: Nichts los auf den Straßen, ihr habt überall freie Fahrt. Staus und Blitzer immer melden an unsere kostenfreie Hotline 0800 0815 200. Das Wetter im Freistaat. Erstmal ziemlich viel Sonne heute Morgen, aber das bleibt nicht so. Vormittags kommen viele Wolken rein und in der Südwesthälfte sind vereinzelt Schauer und Gewitter drin. Am Nachmittag ist es kurz mal trockener, bevor zum Abend wieder mehr Schauer und teils kräftige Gewitter anrollen, mit Starkregen, Hagel und auch mal Sturmböen. Dazu steigen die Höchstwerte auf 24 bis 26 Grad. Morgen zieht morgens erst Regen ab, danach viele Wolken mit ein paar sonnigen Lücken und ab und zu ein Schauer, maximal 22 Grad.
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2: Um kurz nach 8 mit Micha Habich kommt gut aus dem Bett. Jetzt mit Shaken Stevens, You Drive Me Crazy.

0: schönen Sonntagmorgen mit Elton John, Can You Feel the Love Tonight? Hier bei RSA mit Micha Habich.
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der Movie-Star von HAVO geht's hier durch den Sonntagvormittag bei RSA mit Micha Habich. Wir sprechen gleich mit dem Gesicht der Sendung zwischen Tüll und Tränen bei Vox, Uwe Herrmann. Vorher läuft der Final Countdown. In 20 Minuten geht's los. Jetzt erstmal Europe für euch. Guten Morgen.

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1: Es gibt gerade keine Staus, ihr kommt entspannt durch. Staus und Blitzer immer melden an unsere kostenfreie Hotline 0800 0815 200. Das Wetter im Freistaat. Erstmal ziemlich viel Sonne heute Morgen, aber das bleibt nicht so. Vormittags kommen viele Wolken rein und in der Südwesthälfte sind vereinzelt Schauer und Gewitter drin. Am Nachmittag ist es kurz mal trockener, bevor zum Abend wieder mehr Schauer und teils kräftige Gewitter anrollen, mit Starkregen, Hagel und auch mal Sturmböen. Dazu steigen die Höchstwerte auf 24 bis 26 Grad. Morgen zieht morgens erst Regen ab, danach viele Wolken mit ein paar sonnigen Lücken und ab und zu ein Schauer, maximal 22 Grad.
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1: Ja, wir strecken uns einmal und sagen guten Morgen zu Uwe Hermann. Hallo.
2: Guten Micha, hallo. Bist du jetzt noch am Aschen oder bist du schon wieder zurück?
1: Ich bin zurück. Das war wirklich ein ganz kurzer Wahnsinnstrip. Ich habe gut bei Deutschland gedreht und war in Vietnam und in Thailand, in Bangkok. Und du bist ja auch so ein wilder Asienreisender. Und ich habe wieder irgendwie festgestellt, also keine Ahnung, wenn ich mit meiner Familie spreche, ne, dann kommt immer so, ach, nach Vietnam, okay, dann pass auf dich auf. Wir tun hier in Deutschland manchmal so, als wären das so dritte Weltländer. Wenn man dann mal dort ist, denkt man sich dann allerdings, oh, also Deutschland schläft wirklich mittlerweile ganz schön, was die ganze Technik angeht. Am Flughafen wird dein Gesicht gescannt und eigentlich brauchst du gar keinen Ausweis mehr und so. Das ist schon, ja.
2: Ja, also die haben uns schon lange überholt. Ja. Also in den Großstädten ist das Wahnsinn. Technik, Digitalisierung, ne? Also da gibt es nichts mehr mit Papier, das ist alles digital. Ne? Die bezahlen mit ihrem Handy.
1: Ja, also, das ist mit dem QR-Code.
2: Gang und gäbe.
1: Ja. Ich kam aus dem Staunen gar nicht mehr raus.
2: Ja, aber vielleicht wird das auch Deutschland so ein exotischer Zoo der Vergangenheit. Das ist also... Ja, weil die Menschen finden es zum Teil ja auch so gemütlich, ne? Darf man auch nie vergessen.
1: Ja, klar, das ist richtig.
2: Schön, du bist zurück. Du hast natürlich neue Tatenskraft und viel Spaß mitgebracht, oder?
1: Genau, das habe ich und darum geht es auch in der nächsten Stunde, Uwe. Bis dann.
2: Super.

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9: Um 9 Uhr, ich bin Eileen Schallhorn. Tag der Entscheidung in Görlitz. Heute steht die zweite Runde der Oberbürgermeisterwahl an. Es kommt zu einem Duell, das es schon bei der letzten Wahl 2019 gab. Mehr von Benno Hille.
10: Amtsinhaber Octavian Ursu von der CDU und sein AfD-Herausforderer Sebastian Wippel treten gegeneinander an. Ursu hatte im ersten Wahlgang 49,1% der Stimmen geholt, Wippel kam auf 44,3%. Heute entscheidet sich nun, wer von den beiden die nächsten Jahre das Sagen im Rathaus der Neiße-Stadt hat. Auch bei der Oberbürgermeisterwahl in Auerbach Schlemer hatte im ersten Anlauf kein Kandidat die absolute Mehrheit geholt. Hier findet nächsten Sonntag der zweite Wahlgang statt.
9: Das BAföG wird wohl doch nicht erhöht, das glaubt Bundesforschungsministerin Dorothee Bär. Dirk Justes mit den Einzelheiten.
11: Die CSU-Politikerin sagte den Funke-Zeitungen, sie habe gehört, dass die Reform der Studi-Ausbildungsförderung von den Regierungsfraktionen nicht mehr unterstützt wird. Bär sagte weiter, dafür habe sie Verständnis und verwies auf Kürzungen bei Pflegebedürftigen und beim Kindergeld. Da könne man nicht woanders gleichzeitig höhere Leistungen versprechen. Aus ihrer Sicht ist es ein Privileg, dass es BAföG gibt und keine Studiengebühren. Neben dem Studium zu jobben sei kein Drama, sondern eine wichtige Erfahrung, so Bär.
9: Der neue FDP-Chef Kubicki will das Profil seiner Partei schärfen und bei politischen Streitfragen Gegenwind in Kauf nehmen. Bei seiner Rede auf dem Parteitag in Berlin sagte er, der Debattenraum in Deutschland werde immer kleiner. Reale Probleme wie die Migrationspolitik würden automatisch ins rechte Lager abgeschoben. Über dem Nordosten der USA ist ein Meteor explodiert. Das laute Knallgeräusch erschreckte Menschen auf dem Boden. Häuser sollen durch die Druckwelle geschwankt haben. Vor 13 Jahren gab es einen ähnlichen Fall in Russland, allerdings 1000 Mal stärker. Damals wurden über 1600 Menschen verletzt. Paris Saint-Germain hat sich erneut Europas Fußballkrone aufgesetzt. Der Titelverteidiger gewann das Champions-League-Finale in Budapest gegen den FC Arsenal mit 5:4 nach Elfmeterschießen. In der regulären Spielzeit hatte der deutsche Nationalspieler Kai Havertz die Londoner in Front geschossen, ehe Paris ausglich. 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
12: Im Moment ist alles frei auf den Straßen bei uns in Sachsen. Es gibt keine Staus. Staus und Blitzer immer melden an unsere kostenfreie Hotline 0800 0815 200. Das Wetter im Freistaat. Sonnig startet's, aber im Vormittag schieben sich schnell viele Wolken rein und in der Südwesthälfte kann es auch mal mit einem Schauer oder Gewitter nass werden. Später gibt's erstmal eine kurze Pause mit ein paar Wolken. Richtung Abend kommen dann wieder viele Schauer und teils kräftige Gewitter, vereinzelt mit Sturmböen. Dazu warm mit 24 bis 26 Grad. Morgen zieht anfangs noch Regen ab, danach viele Wolken und ab und zu ein Schauer, maximal 22 Grad.
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6: Um kurz nach neun mit Micha Habich und mit Paul Young jetzt für euch. Come back and stay. Guten Morgen.

auf, Jens, die verpfeifen hier die Morgenmuffeligkeit. Wind of Change. Am Sonntagvormittag bei RSA mit Micha Havig. 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Ich habe jetzt schon Gänsehaut.

Xanadu. Hier am Sonntagvormittag bei RSA mit Micha Habich. Ja, letzten Sonntag war es hier bei uns ganz emotional. Uwe Herrmann hat über seine Krebserkrankung gesprochen. Und seitdem ist ganz, ganz viel passiert. Ganz viel Positives. Was das erzählt er uns gleich. In 20 Minuten in so ein Herrmann. Jetzt haben wir ja erstmal Eric Carmen für euch. Hungry Eyes. Schönen guten Morgen. 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

0: Hälfte kann es auch mal mit einem Schauer oder Gewitter nass werden. Später gibt es erstmal eine kurze Pause mit ein paar Wolken. Richtung Abend kommen dann wieder viele Schauer und teils kräftige Gewitter, vereinzelt mit Sturmböen. Dazu warm mit 24 bis 26 Grad. Morgen zieht anfangs noch Regen ab, danach viele Wolken und ab und zu ein Schauer, maximal 22 Grad.
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1: Ja, guten Morgen nochmal, Uwe Hermann. Das Gesicht der Sendung zwischen Tüll und Tränen.
2: Grüßt euch alle. Moin.
1: Wir müssen noch mal was auswerten. Uwe, wir haben ja letzte Woche ganz ausführlich, letzten Sonntag, über deine Erkrankung gesprochen. Social Media war gefühlt voll damit. Alle Zeitschriften haben darüber geschrieben. Du bist glücklicherweise auf dem Weg der Besserung. Aber ich wollte einfach noch mal fragen, wie war denn so das Feedback? Also du hast ja Millionen Aufrufe, ne? Ich finde, es ist jetzt kein schöner Grund, um viele Klicks zu bekommen. Das muss man natürlich irgendwie auch sagen. Aber da geht es ja auch so um Mut machen und vielleicht aufklären und so, oder?
2: Ja, wir haben also ganz viele E-Mails bekommen, über 6 Millionen bei Instagram Likes. Und was Interessantes, viele Menschen haben mir auch geschrieben, die selber mal in so einer Situation waren oder Angehörige hatten und sich irgendwie von mir in den Arm genommen fühlten, dass ich eben gesagt habe, hey, es geht weiter. Solange wir auf der Bühne des Lebens sind, können wir einen Beitrag leisten, verfallt in Selbstmitleid, kämpft, erkundigt euch, klärt euch auf und geht zur Vorsorge. Vorsorge ist das Allerbeste. Und irgendwie haben die Leute sich mitgefühlt und waren dann auf einmal da.
1: Ja.
2: Das ging gar nicht um negativ. Manchmal braucht man auch jemanden wie so ein Sammelbecken, wo man sich einfach mitteilen kann, hey, uns geht's ähnlich wie dir, wir sind bei dir.
1: Ja.
2: Und so sollten wir eigentlich sein und den Tag steigen. Nie neiden, dass der Nachbar ein größeres Auto fährt, sondern einfach sagen, meine Karre fährt gut, ne? Und wir haben Sommer und das ist schön.
1: Richtig. Und deshalb geht's in der nächsten Stunde auch mal um ein Thema, wo man sich sagt, ja, gut, dass wir nicht mit dem Nachnamen Geißen heißen.

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5: Um 10 Uhr, ich bin Eileen Schallhorn. Wer hat im Rathaus von Görlitz künftig das Sagen? Das entscheidet sich heute. In der Neiße-Stadt steht die zweite Runde der Oberbürgermeisterwahl an. Amtsinhaber Octavian Ursu von der CDU und AfD-Herausforderer Sebastian Wippel treten gegeneinander an. Auch bei der Oberbürgermeisterwahl in Aue-Bad Schlema hatte im ersten Anlauf keiner der Kandidaten die absolute Mehrheit geholt. Hier gibt es nächsten Sonntag den zweiten Wahlgang. Eine BAföG-Erhöhung ist wohl erstmal vom Tisch. Das glaubt Bundesforschungsministerin Dorothee Bär. Die CSU-Frau sagte den Funke-Zeitungen, sie habe gehört, die Regierungsfraktionen unterstützten die Reform nicht mehr. Bär zeigt dafür Verständnis und verweist auf Kürzungen bei Pflegebedürftigen und beim Kindergeld. Da könne man nicht woanders höhere Leistungen versprechen, sagt sie. Bär nennt BAföG und fehlende Studiengebühren ein Privileg. Neben dem Studium zu jobben sei kein Drama, sondern eine wichtige Erfahrung, sagte sie. In Deutschland müssen fast überall drei Staatsanwälte die Arbeit von vier erledigen. Das beklagt der Deutsche Richterbund in der Bild am Sonntag. Mehr von Tim Pritztrupp.
6: Insgesamt fehlen demnach rund 2000 Ermittler. Die Folge? Strafverfahren dauern dadurch immer länger. Viele kleinere Fälle werden eingestellt. Richterbundchef Rebien fordert, dass sich Bund und Länder jetzt schnell bei der angekündigten Personaloffensive einigen. Justizministerin Hubig hatte neue Stellen versprochen, die Länder kritisieren aber, dass der Bund nicht dauerhaft dafür zahlen will.
5: Der neue FDP-Chef Kubicki will das Profil seiner Partei schärfen und bei politischen Streitfragen Gegenwind in Kauf nehmen. Bei seiner Rede auf dem Parteitag in Berlin sagte er, der Debattenraum in Deutschland werde immer kleiner. Reale Probleme würden automatisch ins rechte Lager abgeschoben. Man dürfe aber die Kritik an Migrations- und Klimapolitik nicht der AfD überlassen. Für die anstehenden Landtagswahlen sieht der 74-Jährige gute Chancen für die FDP. Die Weinbergskirche in Dresden-Trachenberge hat einen neuen Außenbereich. Mit einem Festgottesdienst wird der heute Nachmittag eingeweiht. Fast eine 500.000 Euro aus ehemaligen DDR-Geldern ist in die Sanierung geflossen. Auch Arbeiten an der Kirche und dem Glockenturm wurden damit unterstützt. 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
7: Es gibt gerade keine Staus, ihr kommt entspannt durch. Staus und Blitzer immer melden an unsere kostenfreie Hotline 0800 0815 200. Das Wetter im Freistaat. Sonnig startet's, aber im Vormittag schieben sich schnell viele Wolken rein und in der Südwesthälfte kann es auch mal mit einem Schauer oder Gewitter nass werden. Später gibt es erstmal eine kurze Pause mit ein paar Wolken. Richtung Abend kommen dann wieder viele Schauer und teils kräftige Gewitter, vereinzelt mit Sturmböen. Dazu warm mit 24 bis 26 Grad. Morgen zieht anfangs noch Regen ab, danach viele Wolken und ab und zu ein Schauer, maximal 22 Grad.
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9: Um kurz nach 10 mit Micha habe ich und jetzt mit meinem persönlichen absoluten Lieblingssong von Freddie Mercury, I Was Born to Love You. Guten Morgen.

Ja, nochmal schön zum Wegträumen. Over the Rainbow hier am Sonntagvormittag bei RSA mit Micha habe ich gleich nochmal mit so einem Hermann mit dem Gesicht der Sendung Zwischen Tüll und Tränen bei Vox in 20 Minuten. Jetzt erstmal Rod Stewart für euch, Baby Jane.

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5: Nichts los auf den Straßen, ihr habt überall freie Fahrt. Staus und Blitzer immer melden an unsere kostenfreie Hotline 0800 0815 200. Das Wetter im Freistaat. Sonnig startet's, aber im Vormittag schieben sich schnell viele Wolken rein und in der Südwesthälfte kann es auch mal mit einem Schauer oder Gewitter nass werden. Später gibt's erstmal eine kurze Pause mit ein paar Wolken. Richtung Abend kommen dann wieder viele Schauer und teils kräftige Gewitter, vereinzelt mit Sturmböen. Dazu warm mit 24 bis 26 Grad. Morgen zieht anfangs noch Regen ab, danach viele Wolken und ab und zu ein Schauer, maximal 22 Grad.
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1: Ja, schönen Sonntagvormittag. Uwe Hermann, das Gesicht der Sendung zwischen Tüll und Tränen bei Vox. Ich möchte gerne mit dir sprechen über die Geissens. Ich glaube, ich habe es schon ein paar Mal erwähnt. Ich mag die gar nicht. Die gehen mir wahnsinnig auf den Sack. Ich finde sie wahnsinnig unsympathisch. Ich finde sie absolut unauthentisch. Aber ich möchte es trotzdem nochmal zum Thema machen, weil die beiden Töchter haben ja jetzt irgendwie so eine kleine OP von der Mama geschenkt bekommen. Ne? Eine Brustvergrößerung tatsächlich. Die ganze Welt regt sich darüber auf. Wie stehst denn du dazu?
2: Ja, es sind junge Mädels, die sich eben gerne zeigen. Und ich sag mal, Geissens sind für mich eigentlich ein tolles Bildungsprogramm, weil sie zeigen, wie die Welt eigentlich nicht sein soll.
1: Ja. Ne?
2: Und deshalb finde ich sie toll, weil sie auch in der Ermahnung sind, lässt du deine Töchter einfach so viele OPs machen, machst du das für deine Töchter oder bleibst du normal? Und ich glaube, normal sein ist viel, viel schöner, als dann silikoniert im Wasser zu segeln.
1: Die sehen einfach so verbittert und irgendwie auch, macht einem irgendwie traurig, wenn man die sich anschaut.
2: Ja, also mir ist mal jemand über den Weg gelaufen, ich habe den Namen vergessen natürlich.
1: Natürlich. Ja,
2: der hat gesagt, die sind auch manchmal sehr einsam. Ne? Also sie haben, ich weiß nicht, ob sie wirklich Freunde haben.
1: Ja.
2: Also Freunde, die wirklich Freunde sind, nicht Kumpels. Und die Kinder kommen jetzt in die gleichen Fußstapfen in diese ihre Welt, die eigentlich nie unsere ist.
1: Nee.
2: Und deshalb ist sowas, weißt du, früher gab es Frankenstein.
1: Ja, stimmt.
2: Ich habe nie gesagt, dass es jetzt die Gays gibt.
1: Nee, aber ja, ich weiß, was du meinst. Ich glaube, wir alle wissen, was du meinst. Deshalb lassen wir das einfach so stehen und sprechen in der nächsten Stunde nochmal.

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3: Um 11 Uhr. Ich bin Eileen Schallhorn. Tag der Entscheidung in Görlitz. Heute steht die zweite Runde der Oberbürgermeisterwahl an. Es kommt zu einem Duell, das es schon bei der letzten Wahl 2019 gab. Mehr von Benno Hille.
4: Amtsinhaber Octavian Ursu von der CDU und sein AfD-Herausforderer Sebastian Wippel treten gegeneinander an. Ursu hatte im ersten Wahlgang 49,1% der Stimmen geholt, Wippel kam auf 44,3%. Heute entscheidet sich nun, wer von den beiden die nächsten Jahre das Sagen im Rathaus der Neiße-Stadt hat. Auch bei der Oberbürgermeisterwahl in Auerbach Schlema hatte im ersten Anlauf kein Kandidat die absolute Mehrheit geholt. Hier findet nächsten Sonntag der zweite Wahlgang statt.
3: Die Polizei ermittelt nach einem Feuer in einem Mehrfamilienhaus gestern in Alserode bei Löbau, auch in Richtung fahrlässiger Brandstiftung. Das Feuer hatte gestern Nachmittag für einen Großeinsatz der Feuerwehr gesorgt. Eine dichte schwarze Rauchwolke zog über den Ort hinweg und war kilometerweit zu sehen. Alle Bewohner und eine Katze konnten sich rechtzeitig in Sicherheit bringen. Verletzt wurde niemand. Der neue FDP-Chef Kubicki hat seiner Partei ein neues Profil verordnet. Der 74-Jährige will die Liberalen wieder sichtbar machen und hofft auf gute Ergebnisse bei den Landtagswahlen im September. Mehr von Tim Britztrup.
5: Kubicki spricht davon, das Profil seiner Partei schärfen und bei politischen Streitfragen Gegenwind in Kauf nehmen zu wollen. Bei seiner Rede auf dem Parteitag in Berlin sagte er, der Debattenraum in Deutschland werde immer kleiner, reale Probleme würden automatisch ins rechte Lager abgeschoben. Man dürfe die Kritik an Migrations- und Klimapolitik aber nicht der AfD überlassen. Der 74-Jährige hatte sich in einer Kampfabstimmung gegen Marie-Agnes Strack-Zimmermann mit rund 60% durchgesetzt.
3: Eine BAföG-Erhöhung ist wohl erstmal vom Tisch. Das glaubt Bundesforschungsministerin Dorothee Bär. Die CSU-Frau sagte den Funke-Zeitungen, sie habe gehört, die Regierungsfraktionen unterstützten die Reform nicht mehr. Bär zeigt dafür Verständnis und verweist auf Kürzungen bei Pflegebedürftigen und beim Kindergeld. Da könne man nicht woanders höhere Leistungen versprechen, sagt sie. Bär nennt BAföG und fehlende Studiengebühren ein Privileg. Neben dem Studium zu jobben sei kein Drama, sondern eine wichtige Erfahrung, sagte sie. In Deutschland fehlen rund 2000 Staatsanwälte, das beklagt der Deutsche Richterbund. Verbandschef Rebin sagte der Bild am Sonntag, dass in fast allen Bundesländern 3 Ermittler die Arbeit von 4 machen. Strafverfahren würden dadurch immer länger dauern. 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
6: Es gibt gerade keine Staus, ihr kommt entspannt durch. Staus und Blitzer immer melden an unsere kostenfreie Hotline 0800 0815 200. Das Wetter im Freistaat. Sonne ist gerade noch gut mit dabei, aber die Wolken schieben sich ran und gerade Richtung Erzgebirge kann es nachher erst vereinzelt nass werden. Später kommen dann von Westen her öfter Schauer und auch Gewitter, teils kräftig mit Starkregen und Hagel, vereinzelt sind Sturmböen drin. Dazu maximal 24 bis 26 Grad. Morgen erst noch etwas Regen, dann viele Wolken mit ein bisschen Sonne und höchstens 22 Grad.
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7: Um kurz nach 11 mit Micha Habich und jetzt mit Fancy Chinese Eyes.

mit OMD durch den Sonntagvormittag hier bei RSA mit Micha Habich. Und ich glaube, ich habe das schon mal erzählt. Mein Berufswunsch als Kind war nicht Radiomoderator, kam erst ein bisschen später. Nein, ich wollte eigentlich immer Lokführer werden. Will, glaube ich, jeder zweite Junge wahrscheinlich. Was vielleicht bei mir daran lag, dass ich als Steppke bei der Parkeisenbahn in Leipzig so 3 Jahre als Schaffner und Co. gearbeitet habe, neben der Schule. Das war eine ganz tolle Erfahrung. Und am Ende hat sich mein Leben so ein bisschen anders entwickelt. Glücklicherweise, sonst würden wir uns jetzt hier nicht haben. Aber das Schöne ist, die Parkeisenbahnen in Sachsen, die gibt's halt immer noch. In Leipzig am Auensee, in Chemnitz im Küchwald und in Dresden natürlich auch. Und da könnt ihr für 3 Euro zum Beispiel durch den großen Garten tuckern. Ein richtig toller Sonntagsausflug für heute vielleicht mal. Jetzt Phil Collins, Against All Odds.

Toto durch den Sonntagvormittag hier bei RSA. Das sind die Kult-Hits, die Spaß machen. Ja, und wir sprechen gleich nochmal in 20 Minuten mit Uwe Herrmann, dem Gesicht der Sendung Zwischen Tüll und Tränen bei Vox. Wir haben viel Privates bequatscht, aber es gibt auch einiges, was in der Welt der Promis los ist. Müssen wir auswerten. Jetzt erstmal Rose Laurent für euch und Africa.

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1: Es gibt gerade keine Staus, ihr kommt entspannt durch. Staus und Blitzer immer melden an unsere kostenfreie Hotline 0800 0815 200. Das Wetter im Freistaat. Sonne ist gerade noch gut mit dabei, aber die Wolken schieben sich ran und gerade Richtung Erzgebirge kann es nachher erst vereinzelt nass werden. Später kommen dann von Westen her öfter Schauer und auch Gewitter, teils kräftig mit Starkregen und Hagel, vereinzelt sind Sturmböen drin. Dazu maximal 24 bis 26 Grad. Morgen erst noch etwas Regen, dann viele Wolken mit ein bisschen Sonne und höchstens 22 Grad.
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1: Tja, auf geht's in der letzte Runde. So ein Hermann mit Uwe Hermann, dem Gesicht der Sendung Zwischen Tüll und Tränen bei Vox. Hallo.
2: Ja, willst du jetzt mit mir in die neue Woche segeln?
1: Ich will mit dir in die neue Woche segeln, aber vorher machen wir noch einen kleinen Abstecher bei Oliver Pocher. Über den haben wir ja jetzt schon gefühlt Monate nicht gesprochen. Aber es ist so herrlich, weil mittlerweile merkt man halt irgendwie sein komisches Portal, was er da aufgebaut hat, womit er Geld verdienen möchte, wo er so Abos verkauft. Es scheint so richtig nicht zu laufen, denn er versucht sich ja ständig mit irgendwelchen Sachen in die Presse zu bringen. Und es gibt halt auch viele Portale, die dann halt auch immer wieder über ihn schreiben. Und er regt sich ja die ganze Zeit drüber auf, dass die Amira wieder schwanger ist, weil sie ihm noch nicht gesagt hat, dass sie schwanger ist.
2: Ja, also ich finde, zu Oliver Pocher, da braucht man eine richtige Frau. Desiree Nick würde ich Ihnen vorschlagen.
1: Weil dann, die töten dann, sich.
2: Dann würden sie wirklich mehr Quote kriegen. Und ja, wenn man sich von jemand getrennt hat, geht nicht jedes Geheimnis dich was an. Ne, also man trennt sich und dann hat jeder seine eigenen Geheimnisse, seine eigene Welt. Ne, vielleicht ist er auch eifersüchtig, dass er nicht der Vater ist. Weißt du?
1: Ja, das kann gut sein.
2: Ist vielleicht so sein Ego ein bisschen gekränkt. Ne? Das ist so bei Narzissten. Ne? Das ist so ein bisschen schwierig. Aber das ist nicht

0: so schlimm. Ne? Er unterhält mich trotzdem. Ne? Und wie gesagt, ich würde Ihnen eine gute Ehe mit der Desiree Nick wünschen.
1: Gut, Uwe, ich wünsche dir noch einen wunderschönen restlichen Sonntag und wir hören uns dann nächste Woche wieder.
0: Ja, ich habe euch alle da draußen lieb.
1: Wir dich
0: Tschüss.
1: Auch.
0: Tschüss.

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so ein Song, da kommt man auch so in so einer Sonntagsfaulheit auf jeden Fall in die Gänge. Johnny Wecklin hier am Sonntagvormittag, gleich Mittag bei RSA mit Micha Habich und jetzt mit den Cone Yards. Don't leave me this way. Schönes Wochenende.

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3: Um 12 Uhr, ich bin Eileen Schallhorn. Wer hat im Rathaus von Görlitz künftig das Sagen? Das entscheidet sich heute. In der Neiße Stadt steht die zweite Runde der Oberbürgermeisterwahl an. Amtsinhaber Octavian Ursu von der CDU und AfD-Herausforderer Sebastian Wippel treten gegeneinander an. Auch bei der Oberbürgermeisterwahl in Aue-Bad Schlema hatte im ersten Anlauf keiner der Kandidaten die absolute Mehrheit geholt. Hier gibt es nächsten Sonntag den zweiten Wahlgang. Rauchen schadet der Gesundheit und doch greifen viele Menschen tagtäglich zur Kippe oder zur E-Zigarette. Genau darum geht's heute am Weltnichtrauchertag. Tom Husse, auch in Deutschland gibt's viele Aktionen.
4: Ja, eine davon kommt etwa von der Deutschen Krebshilfe. Mit Plakaten macht die Organisation auf die Gefahren durch Zigaretten und Vapes aufmerksam. In Deutschland ist Rauchen immer noch weit verbreitet, fast jeder Fünfte macht das. Und was besonders auffällt, mittlerweile rauchen auch wieder mehr junge Leute. Der Drogenbeauftragte der Bundesregierung, Hendrik Streeck, ist besorgt. Er findet, Cola, Erdbeer oder Kiwi, solche Aromen müssen vom Markt.
3: Eine BAföG-Erhöhung ist wohl erstmal vom Tisch. Das glaubt Bundesforschungsministerin Dorothee Bär. Die CSU-Frau sagte den Funke-Zeitungen, sie habe gehört, die Regierungsfraktionen unterstützten die Reform nicht mehr. Bär zeigt dafür Verständnis und verweist auf Kürzungen bei Pflegebedürftigen und beim Kindergeld. Da könne man nicht woanders höhere Leistungen versprechen, sagt sie. Bär nennt BAföG und fehlende Studiengebühren ein Privileg. Neben dem Studium zu jobben sei kein Drama, sondern eine wichtige Erfahrung, sagte sie. Mehr als 150 historische Umgebindehäuser im Dreiländereck sind dieses Wochenende für Besucher geöffnet, in Tschechien, Polen und auch hier bei uns in Sachsen. Rund 20.000 solcher Umgebindehäuser gibt es noch in der Region. Allein in Sachsen stehen gut 6.500 unter Denkmalschutz. Die Fußball-WM rückt näher und heute hat das DFB-Team den letzten Test vor der Abreise Richtung USA vor der Brust. In Mainz geht es gegen Finnland. Zuletzt hatte Deutschland 2016 gegen die Skandinavier gespielt. Bei der Abschiedspartie von Weltmeister Bastian Schweinsteiger gab es einen 2:0 Erfolg. 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
5: In Kaufungen sind die Ulsdorfer Straße und die Dorfstraße wegen eines Festumzugs von 12 Uhr bis 17 Uhr gesperrt. Staus und Blitzer immer melden an unsere kostenfreie Hotline 0800 0815 200. Das Wetter im Freistaat. Sonne ist gerade noch gut mit dabei, aber die Wolken schieben sich ran und gerade Richtung Erzgebirge kann es nachher erst vereinzelt nass werden. Später kommen dann von Westen her öfter Schauer und auch Gewitter, teils kräftig mit Starkregen und Hagel, vereinzelt sind Sturmböen drin. Dazu maximal 24 bis 26 Grad. Morgen erst noch etwas Regen, dann viele Wolken mit ein bisschen Sonne und höchstens 22 Grad.
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6: Kurz nach 12 haben wir es. Ich bin Micha Habich und hab jetzt Queen für euch. I want to break free.

0: mit der großartigen Cher durch den Sonntagmittag. Das ist RSA mit Micha.
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geht's euch auch so? Ich erschrecke die ganze Zeit, wenn ich auf den Kalender gucke. Es ist schon der 31. Mai. Also morgen ist tatsächlich schon Juni. Wenn man dran denkt, im Juni werden die Tage dann schon wieder kürzer. Also ja, ist irgendwie verrückt, wie schnell das Jahr verrennt. Deshalb nutzen wir jede Sekunde, um gute Laune zu tanken. Jetzt mit Camouflage, The Great Commandment. Hier bei RSA.

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4: Im Vogtlandkreis ist die Straße zwischen Treuen und Aich in beiden Richtungen wegen Überflutungsgefahr gesperrt. Und in Kaufungen sind die Uhlsdorfer Straße und die Dorfstraße wegen eines Festumzugs von 12 Uhr bis 17 Uhr gesperrt. Staus und Blitzer immer melden an unsere kostenfreie Hotline 0800 0815 200. Das Wetter im Freistaat. Sonne ist gerade noch gut mit dabei, aber die Wolken schieben sich ran und gerade Richtung Erzgebirge kann es nachher erst vereinzelt nass werden. Später kommen dann von Westen her öfter Schauer und auch Gewitter, teils kräftig mit Starkregen und Hagel, vereinzelt sind Sturmböen drin. Dazu maximal 24 bis 26 Grad. Morgen erst noch etwas Regen, dann viele Wolken mit ein bisschen Sonne und höchstens 22 Grad.
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Schönen Sonntagmittag. RSA ist hier. Ja, so unterschiedlich ist das. Die einen, die sitzen jetzt gerade schon am Mittagstisch, sind vielleicht schon fertig. Die anderen haben noch nicht mal angefangen, haben es noch nicht mal vorbereitet. Und ja, wenn euch so ein bisschen die Muße dafür fehlt und wenn ihr keine Lust habt, dann gibt es eine super Alternative. In Hoyerswerda findet nämlich heute nochmal der Street-Food-Markt statt. Auf dem Festplatz am Gondelteich mit ganz vielen leckeren Sachen aus internationalen Garküchen mit Burgern und natürlich mit ganz vielen leckeren Drinks. Das alles heute noch bis 20 Uhr. Lasst es euch

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mit ABBA durch den Sonntagvormittag hier bei RSA. Ich bin Micha Habe, ich mache mich jetzt aus dem Staub. Ich würde mich freuen, wenn wir uns am Samstag wieder hören ab 12 mit der 80er Chartshow hier bei RSA. Habt noch ein schönes Restwochenende. Jetzt mit Joe Cocker.

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3: Um 13 Uhr, ich bin Eileen Schallhorn. Tag der Entscheidung in Görlitz. Heute steht die zweite Runde der Oberbürgermeisterwahl an. Es kommt zu einem Duell, das es schon bei der letzten Wahl 2019 gab. Mehr von Benno Hille.
4: Amtsinhaber Octavian Ursu von der CDU und sein AfD-Herausforderer Sebastian Wippel treten gegeneinander an. Ursu hatte im ersten Wahlgang 49,1% der Stimmen geholt, Wippel kam auf 44,3%. Heute entscheidet sich nun, wer von den beiden die nächsten Jahre das Sagen im Rathaus der Neiße-Stadt hat. Auch bei der Oberbürgermeisterwahl in Auerbach Schlemer hatte im ersten Anlauf kein Kandidat die absolute Mehrheit geholt. Hier findet nächsten Sonntag der zweite Wahlgang statt.
3: An vielen Orten gibt's heute Aktionen, die auf die Gefahren von Tabak, Nikotin und Co. aufmerksam machen, denn es ist Weltnichtrauchertag. In Deutschland raucht fast jeder Fünfte. Vor allem bei Jugendlichen sind Kippen und E-Zigaretten in den letzten Jahren wieder beliebter geworden. Der Bundesdrogenbeauftragte Hendrik Streeck.
5: Aromen, die den Einstieg für Kinder und Jugendliche erleichtern, müssen vom Markt. Cola, Kaugummi, Erdbeer machen ein Abhängigkeitsprodukt am Ende angenehmer, süßer und sozial auch anschlussfähiger, wenn es eben nur nach Kiwi riecht und nicht nach Rauch. Und solche Aromen senken insgesamt die Hemmschwelle fürs Rauchen und den Konsum solcher Produkte.
3: Der neue FDP-Chef Kubicki will das Profil seiner Partei schärfen und bei politischen Streitfragen Gegenwind in Kauf nehmen. Bei seiner Rede auf dem Parteitag in Berlin sagte er, der Debattenraum in Deutschland werde immer kleiner. Reale Probleme wie die Migrationspolitik würden automatisch ins rechte Lager abgeschoben. Der Countdown zur Fußball-WM läuft. Beim letzten Heim-Länderspiel vom Abflug in die USA trifft die deutsche Nationalmannschaft heute auf Finnland. DFB-Kapitän Joshua Kimmich freut sich auf die Partie.
6: Was für uns natürlich schon eine Chance ist, einen gewissen Rhythmus aufzubauen. Ich glaube, wir haben jetzt 7 Spiele in Folge gewonnen. Da wollen wir natürlich dran anknüpfen. Jetzt haben wir den finalen Kader fürs Turnier. Das ist natürlich auch nochmal spezieller als jetzt bei den Länderspielen davor.
3: Nach dem Test geht's dann am Dienstag nach Chicago. Dort findet am Mittwoch die Generalprobe statt gegen Co-Gastgeber USA. 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
7: Auf der A4 Chemnitz Richtung Erfurt ist in Höhe Wüstenbrand die rechte Spur nach einem Unfall gesperrt. Im Vogtlandkreis ist die Straße zwischen Treuen und Eich in beiden Richtungen wegen Überflutungsgefahr dicht. Und in Kaufungen sind die Uhlsdorfer Straße und die Dorfstraße wegen eines Festumzugs bis 17 Uhr gesperrt. Staus und Blitzer immer melden an unsere kostenfreie Hotline 0800 0815 200. Das Wetter im Freistaat. Sonnig startet der Mittag noch ganz okay, aber es schieben sich mehr Wolken rein und vor allem Richtung Erzgebirge kann es erst vereinzelt krachen. Später kommen dann öfter Schauer runter und teils kräftige Gewitter mit Starkregen, Hagel und auch Sturmböen. Dazu wird's warm mit 24 bis 26 Grad. Morgen erst noch Regen, der dann abzieht, danach viele Wolken mit etwas Sonne und nur vereinzelt noch ein Schauer, maximal um die 22 Grad.
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1: Achtung, auf der A4 Chemnitz Richtung Dresden. Zwischen Chemnitz Mitte und Chemnitz Glösa sind Personen auf der Straße und es steht ein defektes Fahrzeug auf der linken Spur. Fahrt da bitte besonders vorsichtig.

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1: Auf der A4 Chemnitz Richtung Dresden. Bitte aufpassen, zwischen Chemnitz Mitte und Chemnitz Glöser sind Personen auf der Straße und es steht ein defektes Fahrzeug auf der linken Spur. Auf der A4 Chemnitz Richtung Erfurt ist die Straße zwischen Limbach-Oberfrohna und Wüstenbrand nach einem Unfall gesperrt. Auf der A9 Halle-Leipzig Richtung Nürnberg hat es zwischen Dreußig und Eisenberg auf der linken Spur einen Unfall mit mehreren Fahrzeugen gegeben. Im Vogtlandkreis ist die Straße zwischen Treuen und Aich in beiden Richtungen wegen Überflutungsgefahr gesperrt. Und in Kaufungen sind die Uhlsdorfer Straße und die Dorfstraße wegen eines Festumzugs bis 17 Uhr dicht. Staus und Blitzer immer melden an unsere kostenfreie Hotline 0800 0815 200. Das Wetter im Freistaat. Sonnig startet der Mittag noch ganz okay, aber es schieben sich mehr Wolken rein und vor allem Richtung Erzgebirge kann es erst vereinzelt krachen. Später kommen dann öfter Schauer runter und teils kräftige Gewitter mit Starkregen, Hagel und auch Sturmböen. Dazu wird's warm mit 24 bis 26 Grad. Morgen erst noch Regen, der dann abzieht, danach viele Wolken mit etwas Sonne und nur vereinzelt noch ein Schauer, maximal um die 22 Grad.
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7: Um 14 Uhr, ich bin Nanju Kuhlmann. Rauchen schadet der Gesundheit und doch greifen viele Menschen tagtäglich zur Kippe oder zur E-Zigarette. Genau darum geht's heute am Weltnichtrauchertag. Tom Husse, auch in Deutschland gibt's viele Aktionen.
8: Ja, eine davon kommt etwa von der Deutschen Krebshilfe. Mit Plakaten macht die Organisation auf die Gefahren durch Zigaretten und Vapes aufmerksam. In Deutschland ist Rauchen immer noch weit verbreitet, fast jeder Fünfte macht das. Und was besonders auffällt, mittlerweile rauchen auch wieder mehr junge Leute. Der Drogenbeauftragte der Bundesregierung, Hendrik Streeck, ist besorgt. Er findet, Cola, Erdbeer oder Kiwi, solche Aromen müssen vom Markt.
7: Tag der Entscheidung in Görlitz. Heute steht die zweite Runde der Oberbürgermeisterwahl an. Es kommt zu einem Duell, das es schon bei der letzten Wahl 2019 gab. Mehr von Benno Hille.
9: Amtsinhaber Oktavian Ursu von der CDU und sein AfD-Herausforderer Sebastian Wippel treten gegeneinander an. Ursu hatte im ersten Wahlgang 49,1% der Stimmen geholt, Wippel kam auf 44,3%. Heute entscheidet sich nun, wer von den beiden die nächsten Jahre das Sagen im Rathaus der Neiße-Stadt hat. Auch bei der Oberbürgermeisterwahl in Auerbach Schlemer hatte im ersten Anlauf kein Kandidat die absolute Mehrheit geholt. Hier findet nächsten Sonntag der zweite Wahlgang statt.
7: Das BAföG wird wohl doch nicht erhöht. Das glaubt Bundesforschungsministerin Dorothee Beer. Dirk Just ist mit den Einzelheiten.
10: Die CSU-Politikerin sagte den Funke-Zeitungen, sie habe gehört, dass die Reform der Studie-Ausbildungsförderung von den Regierungsfraktionen nicht mehr unterstützt wird. Beer sagte weiter, dafür habe sie Verständnis und verwies auf Kürzungen bei Pflegebedürftigen und beim Kindergeld. Da könne man nicht woanders gleichzeitig höhere Leistungen versprechen. Aus ihrer Sicht ist es ein Privileg, dass es BAföG gibt und keine Studiengebühren. Neben dem Studium zu jobben sei kein Drama, sondern eine wichtige Erfahrung, so Beer.
7: In Deutschland fehlen rund 2000 Staatsanwälte. Das beklagt der Deutsche Richterbund. Verbandschef Rehbehn sagte der Bild am Sonntag, dass in fast allen Bundesländern 3 Ermittler die Arbeit von 4 machen. Strafverfahren würden dadurch immer länger dauern. 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
11: Auf der A4 Chemnitz Richtung Dresden, bitte aufpassen, zwischen Chemnitz Mitte und Chemnitz Glöser sind Personen auf der Straße und es steht ein defektes Fahrzeug auf der linken Spur. Auf der A4 Chemnitz Richtung Erfurt ist die Straße zwischen Limbach-Oberfrohna und Wüstenbrand nach einem Unfall gesperrt. Auf der A9 Halle-Leipzig Richtung Nürnberg hat es zwischen Preußig und Eisenberg auf der linken Spur einen Unfall mit mehreren Fahrzeugen gegeben. Im Vogtlandkreis ist die Straße zwischen Treuen und Aich in beiden Richtungen wegen Überflutungsgefahr gesperrt. Und in Kaufungen sind die Uhlsdorfer Straße und die Dorfstraße wegen eines Festumzugs bis 17 Uhr gesperrt. Staus und Blitzer immer melden an unsere kostenfreie Hotline 0800 0815 200. Das Wetter im Freistaat. Sonnig startet der Mittag noch ganz okay, aber es schieben sich mehr Wolken rein und vor allem Richtung Erzgebirge kann es erst vereinzelt krachen. Später kommen dann öfter Schauer runter und teils kräftige Gewitter mit Starkregen, Hagel und auch Sturmböen. Dazu wird's warm mit 24 bis 26 Grad. Morgen erst noch Regen, der dann abzieht, danach viele Wolken mit etwas Sonne und nur vereinzelt noch ein Schauer, maximal um die 22 Grad.
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8: Auf der A4 Chemnitz Richtung Dresden, bitte aufpassen, zwischen Chemnitz Mitte und Chemnitz Glöser sind Personen auf der Straße und es steht ein defektes Fahrzeug auf der linken Spur. Auf der A4 Chemnitz Richtung Erfurt ist zwischen Limbach-Oberfrohna und Wüstenbrand die Straße nach einem Unfall gesperrt. Auf der A9 Halle-Leipzig Richtung Nürnberg hat es zwischen Dreußig und Eisenberg auf der linken Spur einen Unfall mit mehreren Fahrzeugen gegeben. Im Vogtlandkreis ist die Straße zwischen Treuen und Eich in beiden Richtungen wegen Überflutungsgefahr gesperrt. Und in Kaufungen sind die Uhlsdorfer Straße und die Dorfstraße wegen eines Festumzugs bis 17 Uhr gesperrt. Staus und Blitzer immer melden an unsere kostenfreie Hotline 0800 0815 200. Das Wetter im Freistaat. Sonnig startet der Mittag noch ganz okay, aber es schieben sich mehr Wolken rein und vor allem Richtung Erzgebirge kann es erst vereinzelt krachen. Später kommen dann öfter Schauer runter und teils kräftige Gewitter mit Starkregen, Hagel und auch Sturmböen. Dazu wird's warm mit 24 bis 26 Grad. Morgen erst noch Regen, der dann abzieht, danach viele Wolken mit etwas Sonne und nur vereinzelt noch ein Schauer, maximal um die 22 Grad.
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5: Um 15 Uhr. Ich bin Nanju Kuhlmann. Die Geburtshilfe in Kamenz bleibt doch erstmal offen. Der Kreistag Bautzen hat auf einer Sondersitzung einen Zuschuss von bis zu 500.000 Euro beschlossen. Wegen ungedeckter Betriebskosten wäre die Station sonst ab Mitternacht dicht gewesen. Finanziert werden soll das über Kürzungen im Nahverkehr. In einer Wohnung in Chemnitz soll ein 45-Jähriger heute Morgen zwei Angehörige angegriffen haben. Eine 38-Jährige wurde dabei tödlich verletzt. Eine 20-Jährige kam schwer verletzt ins Krankenhaus. Der Verdächtige flüchtete zunächst und wurde später auf einer Autobahn in Tschechien gefasst. Die Hintergründe der Tat sind noch unklar. Forschungsministerin Beer sieht die BAföG-Reform vor dem Aus. Das hat die CSU-Politikerin den Funke-Zeitungen gesagt und das mit Widerstand in den Regierungsfraktionen und Sparzwängen begründet. Die SPD widerspricht. Mehr von Tim Britztrup.
6: Bundestagsfraktionsvize Wiebke Esther sagte, Beers Äußerungen seien schlicht falsch und nicht zutreffend. Ihre Fraktion stehe geschlossen hinter der Koalitionsvereinbarung. Unter anderem sollen die Regelsätze und die Wohnkostenpauschale angehoben und Bürokratie abgebaut werden. Esther fordert die Union dazu auf, kein Chaos zu verursachen und sich an das zu halten, was vereinbart wurde.
5: Rauchen schadet der Gesundheit und doch greifen viele Menschen tagtäglich zur Kippe oder zur E-Zigarette. Genau darum geht's heute am Weltnichtrauchertag. Tom Husse, auch in Deutschland gibt's viele Aktionen.
7: Ja, eine davon kommt etwa von der Deutschen Krebshilfe. Mit Plakaten macht die Organisation auf die Gefahren durch Zigaretten und Vapes aufmerksam. In Deutschland ist Rauchen immer noch weit verbreitet, fast jeder Fünfte macht das. Und was besonders auffällt, mittlerweile rauchen auch wieder mehr junge Leute. Der Drogenbeauftragte der Bundesregierung, Hendrik Streeck, ist besorgt. Er findet, Cola, Erdbeer oder Kiwi, solche Aromen müssen vom Markt.
5: In Deutschland fehlen rund 2000 Staatsanwälte. Das beklagt der Deutsche Richterbund. Verbandschef Rehbehn sagte der Bild am Sonntag, dass in fast allen Bundesländern drei Ermittler die Arbeit von vier machen. Strafverfahren würden dadurch immer länger dauern. 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
8: Auf der A4 Chemnitz Richtung Dresden, bitte aufpassen, zwischen Chemnitz-Mitte und Chemnitz-Glöser sind Personen auf der Straße und es steht ein defektes Fahrzeug auf der linken Spur. Auf der A4 Chemnitz Richtung Erfurt ist die Straße zwischen Limbach-Oberfrohna und Wüstenbrand nach einem Unfall gesperrt. Auf der A9 Halle-Leipzig Richtung Nürnberg hat es zwischen Preußig und Eisenberg auf der linken Spur einen Unfall mit mehreren Fahrzeugen gegeben. Im Vogtlandkreis ist die Straße zwischen Treuen und Eich in beiden Richtungen wegen Überflutungsgefahr gesperrt. Und in Kaufungen sind die Uhlsdorfer Straße und die Dorfstraße wegen eines Festumzugs bis 17 Uhr gesperrt. Staus und Blitzer immer melden an unsere kostenfreie Hotline 0800 0815 200. Das Wetter im Freistaat. Wolken und Sonne wechseln sich ab, aber so richtig ruhig bleibt's nicht. Ab und zu geht ein Schauer runter und später am Nachmittag sind auch kräftige Gewitter drin, vereinzelt sogar mit Hagel- und Sturmböen. Dazu liegen die Temperaturen gerade bei 24 bis 26 Grad. Morgen bleibt's meist wolkig, mit etwas Sonne, vereinzelt noch ein Schauer, maximal um 22 Grad.
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1: Auf der A4 Chemnitz Richtung Erfurt ist zwischen Limbach-Oberfrohna und Wüstenbrand die Straße nach einem Unfall gesperrt. Und in Kaufungen sind die Uhlsdorfer Straße und die Dorfstraße wegen eines Festumzugs bis 17 Uhr dicht. Staus und Blitzer immer melden an unsere kostenfreie Hotline 0800 0815 200. Das Wetter im Freistaat. Wolken und Sonne wechseln sich ab, aber so richtig ruhig bleibt's nicht. Ab und zu geht ein Schauer runter und später am Nachmittag sind auch kräftige Gewitter drin, vereinzelt sogar mit Hagel und Sturmböen. Dazu liegen die Temperaturen gerade bei 24 bis 26 Grad. Morgen bleibt's meist wolkig, mit etwas Sonne, vereinzelt noch ein Schauer, maximal um 22 Grad.
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7: Um 16 Uhr, ich bin Nanju Kuhlmann. Die Geburtshilfe in Kamenz bleibt doch noch, zumindest für ein paar Monate. Der Kreistag Bautzen hat auf einer Sondersitzung einen Zuschuss von bis zu 500.000 Euro beschlossen. Mehr von Laura König.
8: Damit kann die Geburtshilfestation der privaten Kamenzer Klinik noch eine Weile erhalten bleiben, aber höchstens bis Ende des Jahres. Um die Finanzspritze stemmen zu können, hat der Kreistag beschlossen, Geld beim ÖPNV einzusparen. Ab Juli wird der öffentliche Nahverkehr im Landkreis Bautzen am Wochenende und in den Ferien eingeschränkt. Welche Strecken und Fahrten in welchem Umfang betroffen sein werden, wird in den kommenden Tagen festgelegt.
7: Wer hat im Rathaus von Görlitz künftig das Sagen? Das entscheidet sich heute. In der Neiße-Stadt steht die zweite Runde der Oberbürgermeisterwahl an. Amtsinhaber Octavian Ursu von der CDU und AfD-Herausforderer Sebastian Wippel treten gegeneinander an. Dieses Duell gab es bereits 2019. Die SPD widerspricht Forschungsministerin Beer in Sachen BAföG. Die CSU-Politikerin hatte den Funke-Zeitungen gesagt, dass die Reform der Ausbildungsförderung wohl nicht so schnell kommen wird, weil die Regierungsfraktionen das Ganze nicht mehr mittragen würden. SPD-Fraktionsvize Wiebke Esther sieht das anders. Ihre Partei stehe hinter den Plänen, die Regelsätze zu erhöhen. Sie rate der Union, hier kein Chaos zu verursachen und sich an die Absprachen zu halten. An vielen Orten gibt es heute Aktionen, die auf die Gefahren von Tabak, Nikotin und Co. aufmerksam machen. Denn es ist Weltnichtrauchertag. In Deutschland raucht fast jeder Fünfte. Vor allem bei Jugendlichen sind Kippen und E-Zigaretten in den letzten Jahren wieder beliebter geworden. Der Bundesdrogenbeauftragte Hendrik Streeck.
9: Aromen, die den Einstieg für Kinder und Jugendliche erleichtern, müssen vom Markt. Cola, Kaugummi, Erdbeer machen ein Abhängigkeitsprodukt am Ende angenehmer, süßer und sozial auch anschlussfähiger, wenn es eben nur nach Kiwi riecht und nicht nach Rauch. Und solche Aromen senken insgesamt die Hemmschwelle fürs Rauchen und den Konsum solcher Produkte.
7: Der neue FDP-Chef Kubicki will das Profil seiner Partei schärfen und bei politischen Streitfragen Gegenwind in Kauf nehmen. Bei seiner Rede auf dem Parteitag in Berlin sagte er, der Debattenraum in Deutschland werde immer kleiner. Reale Probleme würden automatisch ins rechte Lager abgeschoben. Man dürfe die Kritik an Migrations- und Klimapolitik aber nicht der AfD überlassen. Für die anstehenden Landtagswahlen sieht der 74-Jährige gute Chancen für die FDP. 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
10: In Kaufungen sind die Ulsdorfer Straße und die Dorfstraße wegen eines Festumzugs bis 17 Uhr gesperrt. Staus und Blitzer immer melden an unsere kostenfreie Hotline 0800 0815 200. Das Wetter im Freistaat. Wolken und Sonne wechseln sich ab, aber so richtig ruhig bleibt's nicht. Ab und zu geht ein Schauer runter und später am Nachmittag sind auch kräftige Gewitter drin, vereinzelt sogar mit Hagel- und Sturmböen. Dazu liegen die Temperaturen gerade bei 24 bis 26 Grad. Morgen bleibt's meist wolkig, mit etwas Sonne, vereinzelt noch ein Schauer, maximal um 22 Grad.
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10: Im Kreis Mittelsachsen ist die Straße zwischen dem Abzweig nach Tauscha und Penig nach einem Unfall gesperrt. Und in Kaufungen sind die Uhlsdorfer Straße und die Dorfstraße wegen eines Festumzugs bis 17 Uhr gesperrt. Staus und Blitzer immer melden an unsere kostenfreie Hotline 0800 0815 200. Das Wetter im Freistaat. Wolken und Sonne wechseln sich ab, aber so richtig ruhig bleibt's nicht. Ab und zu geht ein Schauer runter und später am Nachmittag sind auch kräftige Gewitter drin, vereinzelt sogar mit Hagel- und Sturmböen. Dazu liegen die Temperaturen gerade bei 24 bis 26 Grad. Morgen bleibt's meist wolkig, mit etwas Sonne vereinzelt noch ein Schauer, maximal um 22 Grad.
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9: Um 17 Uhr, ich bin Nanju Kuhlmann. Die Geburtshilfe in Kamenz bleibt doch erstmal erhalten. Der Kreistag Bautzen hat auf einer Sondersitzung einen Zuschuss von bis zu 500.000 Euro beschlossen. Damit will die private Klinik den Betrieb der Station noch ein paar Monate aufrechterhalten, aber höchstens bis Ende des Jahres. Finanziert werden soll das über Kürzungen im Nahverkehr. Der ÖPNV im Landkreis Bautzen soll ab Juli am Wochenende und in den Ferien eingeschränkt werden. In einer Wohnung in Chemnitz soll ein 45-Jähriger heute Morgen zwei Angehörige angegriffen haben. Eine 38-Jährige wurde dabei tödlich verletzt. Eine 20-Jährige kam schwer verletzt ins Krankenhaus. Der Verdächtige flüchtete zunächst und wurde später auf einer Autobahn in Tschechien gefasst. Die Hintergründe der Tat sind noch unklar. Forschungsministerin Beer sieht die BAföG-Reform vor dem Aus. Das hat die CSU-Politikerin den Funke-Zeitungen gesagt und das mit Widerstand in den Regierungsfraktionen und Sparzwängen begründet. Die SPD widerspricht. Mehr von Tim Britztrup.
10: Bundestagsfraktionsvize Wiebke Esther sagte, Beers Äußerungen seien schlicht falsch und nicht zutreffend. Ihre Fraktion stehe geschlossen hinter der Koalitionsvereinbarung. Unter anderem sollen die Regelsätze und die Wohnkostenpauschale angehoben und Bürokratie abgebaut werden. Esther fordert die Union dazu auf, kein Chaos zu verursachen und sich an das zu halten, was vereinbart wurde.
9: Rauchen schadet der Gesundheit und doch greifen viele Menschen tagtäglich zur Kippe oder zur E-Zigarette. Genau darum geht's heute am Weltnichtrauchertag. Tom Husse, auch in Deutschland gibt's viele Aktionen.
11: Ja, eine davon kommt etwa von der Deutschen Krebshilfe. Mit Plakaten macht die Organisation auf die Gefahren durch Zigaretten und Vapes aufmerksam. In Deutschland ist Rauchen immer noch weit verbreitet, fast jeder Fünfte macht das. Und was besonders auffällt, mittlerweile rauchen auch wieder mehr junge Leute. Der Drogenbeauftragte der Bundesregierung, Hendrik Streeck, ist besorgt. Er findet, Cola, Erdbeer oder Kiwi, solche Aromen müssen vom Markt.
9: In Deutschland fehlen rund 2000 Staatsanwälte. Das beklagt der Deutsche Richterbund. Verbandschef Rehbehn sagte der Bild am Sonntag, dass in fast allen Bundesländern drei Ermittler die Arbeit von vier machen. Strafverfahren würden dadurch immer länger dauern. 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
12: Auf der A4 Chemnitz Richtung Dresden ist zwischen Chemnitz Ost und Frankenberg die Fahrbahn wegen eines brennenden PKW gesperrt. Und im Kreis Mittelsachsen ist die Straße zwischen dem Abzweig nach Tauscha und Penig nach einem Unfall gesperrt. Staus und Blitzer immer melden an unsere kostenfreie Hotline 0800 0815 200. Das Wetter im Freistaat. Sonne ist jetzt am späten Nachmittag eher nur noch zwischendurch drin. Stattdessen kommen mehr Wolken rein und von Westen her kann es immer öfter nass werden. Teils auch mit kräftigen Gewittern, Hagel und viel Regen auf einmal. Dazu vereinzelt Sturmböen. Aktuell liegen die Werte bei 24 bis 26 Grad. Morgen zieht anfangs noch Regen ab, danach viele Wolken mit etwas Sonne und ab und zu ein Schauer. Selten nochmal ein Gewitter, maximal um 22 Grad.
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3: Über 100 Jahre alten Senf, den würde wahrscheinlich niemand mehr verwenden. Bei der Senftube sieht das allerdings anders aus. Denn theoretisch könnte das Aluminium einer neu gekauften Tube aus dem Jahr 1888 stammen, sagt Axel Subkleff, Sprecher der Initiative Mülltrennung wirkt.
4: Aluminium lässt sich ohne Qualitätsverlust immer wieder recyceln und kann so für neue Produkte und Verpackungen verwendet werden. Übrigens genauso wie Altglas. Auch das kann beliebig oft eingeschmolzen und wiederverwertet werden.
3: Damit Recycling funktioniert, müssen wir gebrauchte Verpackungen aus Metall, Glas, aber auch aus Papier und Kunststoff richtig entsorgen. Landen sie im Restmüll, werden sie verbrannt und die wertvollen Rohstoffe gehen verloren.
4: Es gibt eine einfache Faustregel. Alle Verpackungen gehören in die gelbe Tonne oder den gelben Sack. Außer Verpackungen aus Papier und Karton, die kommen ins Altpapier, und Glasverpackungen kommen ins Altglas. Wichtig ist, alle Verpackungen müssen leer sein, denn Produktreste erschweren oder verhindern das Recycling.
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10: Auf der A4 Chemnitz Richtung Dresden sind zwischen Chemnitz Ost und Frankenberg wegen eines brennenden PKW nur zwei Spuren frei. Auf der A9 Halle-Leipzig Richtung Nürnberg hat es zwischen Triptis und Dittersdorf einen Unfall auf der rechten und mittleren Spur gegeben. Und im Kreis Mittelsachsen ist die Straße zwischen dem Abzweig nach Tauscha und Penig nach einem Unfall gesperrt. Staus und Blitzer immer melden an unsere kostenfreie Hotline 0800 0815 200. Das Wetter im Freistaat. Sonne ist jetzt am späten Nachmittag eher nur noch zwischendurch drin. Stattdessen kommen mehr Wolken rein und von Westen her kann es immer öfter nass werden. Teils auch mit kräftigen Gewittern, Hagel und viel Regen auf einmal. Dazu vereinzelt Sturmböen. Aktuell liegen die Werte bei 24 bis 26 Grad. Morgen zieht anfangs noch Regen ab, danach viele Wolken mit etwas Sonne und ab und zu ein Schauer. Selten nochmal ein Gewitter, maximal um 22 Grad.
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1: Achtung, auf der A4 Dresden Richtung Chemnitz in Höhe des Dreieckes Nossen sind Personen und ein defektes Fahrzeug auf der Straße. Fahrt da bitte besonders vorsichtig.

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10: Um 18 Uhr. Ich bin Nanju Kuhlmann. Die Geburtshilfe in Kamenz bleibt doch noch, zumindest für ein paar Monate. Der Kreistag Bautzen hat auf einer Sondersitzung einen Zuschuss von bis zu 500.000 Euro beschlossen. Mehr von Laura König.
11: Damit kann die Geburtshilfestation der privaten Kamenzer Klinik noch eine Weile erhalten bleiben, aber höchstens bis Ende des Jahres. Um die Finanzspritze stemmen zu können, hat der Kreistag beschlossen, Geld beim ÖPNV einzusparen. Ab Juli wird der öffentliche Nahverkehr im Landkreis Bautzen am Wochenende und in den Ferien eingeschränkt. Welche Strecken und Fahrten in welchem Umfang betroffen sein werden, wird in den kommenden Tagen festgelegt.
10: Ostdeutschland, in der Mitte Europas und mitten im wirtschaftlichen Wandel. Darüber sprechen in Bad Saarau führende Vertreter aus Politik, Wirtschaft und Forschung. Beim Ostdeutschen Wirtschaftsforum ist morgen auch Sachsens Wirtschaftsminister Panther bei einer Diskussion über Wachstum dabei. Ein Anliegen ist ihm dabei der Bürokratieabbau.
12: Wir müssen einfacher, schneller werden. Ein schlanker Staat ist auch ein digitaler Staat. Und deshalb wir müssen schauen, dass wir Prozesse vereinfachen, Personal dort einsetzen, wo es wirklich hilft, statt in bürokratischen Prozessen zu versinken.
10: Das Ostdeutsche Wirtschaftsforum geht bis Dienstag. Die SPD widerspricht Forschungsministerin Beer in Sachen BAföG. Die CSU-Politikerin hatte den Funke-Zeitungen gesagt, dass die Reform der Ausbildungsförderung wohl nicht so schnell kommen wird, weil die Regierungsfraktionen das Ganze nicht mehr mittragen würden. SPD-Fraktionsvize Wiebke Esther sieht das anders. Ihre Partei stehe hinter den Plänen, die Regelsätze zu erhöhen. Sie rate der Union, hier kein Chaos zu verursachen und sich an die Absprachen zu halten. In Hamburg haben die Menschen heute entschieden, ob sich die Stadt für die Olympischen Spiele 2036, 40 oder 44 bewerben soll. Gut 1,3 Millionen Hamburgerinnen und Hamburger waren aufgerufen, ihre Stimme abzugeben. Die Wahllokale schließen in diesen Minuten. Ein vorläufiges Endergebnis wird gegen 22 Uhr erwartet. Philipp Nützig.
13: Hamburg will mit einem Konzept der kurzen Wege punkten. Fast alle Wettkämpfe würden im Stadtgebiet oder Umland stattfinden und selbst die Segelwettbewerbe in Kiel wären nur etwa eine Stunde mit Auto oder Zug entfernt. Kritiker befürchten hohe Kosten und sehen das Geld in zusätzlichen Investitionen besser angelegt. Neben Hamburg gehen auch Berlin, München und die Rhein-Ruhr-Region ins Rennen. Mit welcher Region sich Deutschland letzten Endes bewirbt, entscheidet sich im Herbst.
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14: Auf der A4 Dresden Richtung Chemnitz, bitte aufpassen, in Höhe des Dreieckes Nossen befinden sich Personen und ein defektes Fahrzeug auf der Straße. Auf der A4 Chemnitz Richtung Dresden sind zwischen Chemnitz Ost und Frankenberg wegen eines brennenden PKW nur zwei Spuren frei. Auf der A9 Halle-Leipzig Richtung Nürnberg hat es zwischen Triptis und Dittersdorf einen Unfall auf der rechten und mittleren Spur gegeben. Auf der B171 Olbernhau-Woltenstein sind zwischen Olbernhau und Ansprung in beiden Richtungen freilaufende Pferde auf der Straße. Und im Kreis Mittelsachsen ist die Straße zwischen dem Abzweig nach Tauscher und Penig nach einem Unfall gesperrt. Staus und Blitzer immer melden an unsere kostenfreie Hotline 0800 0815 200. Das Wetter im Freistaat. Viele Wolken hängen heute Abend am Himmel und dazu kommen ab dem Abend immer wieder Schauer runter, teils auch kräftige Gewitter mit Starkregen und Hagel und es können sogar Sturmböen dabei sein. In der Nacht bleibt's wolkig und teils noch gewittrig bei Tiefstwerten zwischen 14 und 11 Grad. Morgen erst noch viele Wolken und etwas Regen, der dann nachlässt, später Sonne und Wolken bei maximal 22 Grad.
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1: Auf der A4 Chemnitz Richtung Dresden bitte aufpassen. In Höhe des Rastplatzes am Steinberg Süd liegen Gegenstände auf der Fahrbahn. Zwischen Chemnitz Ost und Frankenberg sind wegen eines brennenden PKW nur zwei Spuren frei. Auf der A9 Halle-Leipzig Richtung Nürnberg hat es zwischen Triptis und Dittersdorf einen Unfall auf der rechten und mittleren Spur gegeben. Auf der A72 Plauen Richtung Zwickau liegen zwischen Treuen und Reichenbach Gegenstände auf der rechten Spur. Und auf der B171 Olbernhau-Wolkenstein sind zwischen Olbernhau und Ansprung in beiden Richtungen freilaufende Pferde auf der Straße. Staus und Blitzer immer melden an unsere kostenfreie Hotline 0800 0815 200. Das Wetter im Freistaat. Viele Wolken hängen heute Abend am Himmel und dazu kommen ab dem Abend immer wieder Schauer runter, teils auch kräftige Gewitter mit Starkregen und Hagel und es können sogar Sturmböen dabei sein. In der Nacht bleibt es wolkig und teils noch gewittrig bei Tiefstwerten zwischen 14 und 11 Grad. Morgen erst noch viele Wolken und etwas Regen, der dann nachlässt, später Sonne und Wolken bei maximal 22 Grad.
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5: Um 19 Uhr, ich bin Gisa Weber. Die Geburtshilfe in Kamenz bleibt doch noch, zumindest für ein paar Monate. Der Kreistag Bautzen hat auf einer Sondersitzung einen Zuschuss von bis zu 500.000 Euro beschlossen. Mehr von Laura König.
6: Damit kann die Geburtshilfestation der privaten Kamenzer Klinik noch eine Weile erhalten bleiben, aber höchstens bis Ende des Jahres. Um die Finanzspritze stemmen zu können, hat der Kreistag beschlossen, Geld beim ÖPNV einzusparen. Ab Juli wird der öffentliche Nahverkehr im Landkreis Bautzen am Wochenende und in den Ferien eingeschränkt. Welche Strecken und Fahrten in welchem Umfang betroffen sein werden, wird in den kommenden Tagen festgelegt.
5: Beim Ostdeutschen Wirtschaftsforum suchen Experten in Bad Saarow Wege aus der wirtschaftlichen Stagnation. Bis Dienstag blicken Vertreter aus Politik, Wirtschaft und Forschung auf Chancen und Herausforderungen für Ostdeutschland. Sachsens Wirtschaftsminister Panther ist morgen bei einer Diskussion dabei. In Sachen Wachstum setzt er auf Innovation und Zukunftsbranchen.
7: Beispiele wie Leipzig mit der Biotechnologie oder Dresden mit der Mikroelektronik zeigen ja auch eindrucksvoll, dass wir in der Lage sind, Zukunftsbranchen erfolgreich aufzubauen. Aber diese Prozesse, die brauchen eben Geduld und Zeit, damit sie funktionieren können.
5: Forschungsministerin Bär sieht die BAföG-Reform vor dem Aus. Das hat die CSU-Politikerin den Funke-Zeitungen gesagt. Und das mit Widerstand in Regierungsfraktionen und Sparzwängen begründet. Die SPD widerspricht. Mehr von Tim Peritztrup.
8: Bundestagsfraktionsvize Wiebke Ester sagte, Bärs Äußerungen seien schlicht falsch und nicht zutreffend. Ihre Fraktion stehe geschlossen hinter der Koalitionsvereinbarung. Unter anderem sollen die Regelsätze und die Wohnkostenpauschale angehoben und Bürokratie abgebaut werden. Ester fordert die Union dazu auf, kein Chaos zu verursachen und sich an das zu halten, was vereinbart wurde.
5: An vielen Orten gibt es heute Aktionen, die auf die Gefahren von Tabak, Nikotin und Co. aufmerksam machen. Denn es ist Weltnichtrauchertag. In Deutschland raucht fast jeder Fünfte. Vor allem bei Jugendlichen sind Kippen und E-Zigaretten in den letzten Jahren wieder beliebter geworden. Der Countdown zur Fußball-WM läuft. Beim letzten Heimländerspiel vor dem Abflug in die USA trifft die deutsche Nationalmannschaft heute auf Finnland. Nach dem Test geht es dann am Dienstag nach Chicago. Dort findet am Mittwoch die Generalprobe statt gegen Co-Gastgeber USA. 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
9: Auf der A4 Chemnitz Richtung Dresden, Achtung, in Höhe des Rastplatzes am Steinberg Süd liegen Gegenstände auf der Autobahn. Zwischen Chemnitz Ost und Frankenberg sind wegen eines brennenden PKW nur zwei Spuren frei. Und im Kreis Mittelsachsen ist die Straße zwischen dem Abzweig nach Tauscher und Penig nach einem Unfall gesperrt. Staus und Blitzer immer melden an unsere kostenfreie Hotline 0800 0815 200. Das Wetter im Freistaat. Viele Wolken hängen heute Abend am Himmel und dazu kommen ab dem Abend immer wieder Schauer runter, teils auch kräftige Gewitter mit Starkregen und Hagel und es können sogar Sturmböen dabei sein. In der Nacht bleibt's wolkig und teils noch gewittrig bei Tiefstwerten zwischen 14 und 11 Grad. Morgen erst noch viele Wolken und etwas Regen, der dann nachlässt, später Sonne und Wolken bei maximal 22 Grad.
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2: Im Kreis Mittelsachsen ist die Straße zwischen dem Abzweig nach Tauscher und Penig nach einem Unfall gesperrt. Staus und Blitzer immer melden an unsere kostenfreie Hotline 0800 0815 200. Das Wetter im Freistaat. Viele Wolken hängen heute Abend am Himmel und dazu kommen ab dem Abend immer wieder Schauer runter, teils auch kräftige Gewitter mit Starkregen und Hagel und es können sogar Sturmböen dabei sein. In der Nacht bleibt's wolkig und teils noch gewittrig bei Tiefstwerten zwischen 14 und 11 Grad. Morgen erst noch viele Wolken und etwas Regen, der dann nachlässt, später Sonne und Wolken bei maximal 22 Grad.
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3: Um 20 Uhr, ich bin Gisa Weber. Octavian Ursu bleibt Oberbürgermeister von Görlitz. Ursu holte nach dem vorläufigen Endergebnis im zweiten Wahlgang rund 56% der Stimmen. AfD-Kandidat Sebastian Wippel rund 44. Auch nach der ersten Runde hatte Ursu vorn gelegen, die absolute Mehrheit aber verpasst. Zwei andere Bewerber hatten sich danach zurückgezogen. Die Geburtshilfe in Kamenz bleibt doch erst einmal erhalten. Der Kreistag Bautzen hat auf einer Sondersitzung einen Zuschuss von bis zu 500.000 Euro beschlossen. Damit will die private Klinik den Betrieb der Station noch ein paar Monate aufrechterhalten, aber höchstens bis Ende des Jahres. Finanziert werden soll das über Kürzungen im Nahverkehr. Der ÖPNV im Landkreis Bautzen soll ab Juni an Wochenenden und in den Ferien eingeschränkt werden. Die SPD widerspricht Forschungsministerin Bär in Sachen BAföG. Die CSU-Politikerin hatte den Funke-Zeitungen gesagt, dass die Reform der Ausbildungsförderung wohl nicht so schnell kommen wird, weil die Regierungsfraktionen das Ganze nicht mehr mittragen würden. SPD-Fraktionsvize Wiebke Esther sieht das anders. Ihre Partei stehe hinter den Plänen, die Regelsätze zu erhöhen. Sie rate der Union, hier kein Chaos zu verursachen und sich an die Absprechen zu halten. Rauchen schadet der Gesundheit. Und doch greifen viele Menschen tagtäglich zur Kippe oder zur E-Zigarette. Genau darum geht es heute am Weltnichtrauchertag. Thomas, auch in Deutschland gab und gibt es heute viele Aktionen.
4: Ja, eine davon kommt etwa von der Deutschen Krebshilfe. Mit Plakaten macht die Organisation auf die Gefahren durch Zigaretten und Vapes aufmerksam. In Deutschland ist Rauchen immer noch weit verbreitet. Fast jeder Fünfte macht das. Und was besonders auffällt, mittlerweile rauchen auch wieder mehr junge Leute. Der Drogenbeauftragte der Bundesregierung, Hendrik Streeck, ist besorgt. Er findet, Cola, Erdbeer oder Kiwi, solche Aromen müssen vom Markt.
3: In Hamburg läuft nach dem Olympia-Referendum die Auszählung. Und zurzeit sieht es eher nach einem Nein aus. Ein vorläufiges Endergebnis wird aber erst gegen 22 Uhr erwartet. Bei der Abstimmung geht es darum, ob sich die Stadt für die Olympischen Spiele 2036, 40 oder 44 bewerben soll. Neben Hamburg gehen auch Berlin, München und die Rhein-Ruhr-Region ins Rennen. Die Fußball-WM rückt näher und heute hat das DFB-Team den letzten Test vor der Abreise Richtung USA vor der Brust. In Mainz geht es gegen Finnland. Zuletzt hat Deutschland 2016 gegen die Skandinavier gespielt. Bei der Abschiedspartie von Weltmeister Bastian Schweinsteiger gab es einen 2:0-Erfolg. 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
5: Auf der A9 Nürnberg Richtung Halle-Leipzig liegt zwischen Eisenberg und Treußig ein Reifen auf der Autobahn. Staus und Blitzer immer melden an unsere kostenfreie Hotline 0800 0815 200. Das Wetter im Freistaat. Viele Wolken hängen heute Abend am Himmel und dazu kommen ab dem Abend immer wieder Schauer runter, teils auch kräftige Gewitter mit Starkregen und Hagel und es können sogar Sturmböen dabei sein. In der Nacht bleibt's wolkig und teils noch gewittrig bei Tiefstwerten zwischen 14 und 11 Grad. Morgen erst noch viele Wolken und etwas Regen, der dann nachlässt, später Sonne und Wolken bei maximal 22 Grad.
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4: Auf der A9 Nürnberg Richtung Halle-Leipzig liegt zwischen Eisenberg und Treusig ein Reifen auf der Autobahn. Im Vogtlandkreis ist die Straße zwischen Eich und Reuen wegen einer Schlammlawine in beiden Richtungen gesperrt. Staus und Blitzer immer melden an unsere kostenfreie Hotline 0800 0815 200. Das Wetter im Freistaat. Viele Wolken hängen heute Abend am Himmel und dazu kommen ab dem Abend immer wieder Schauer runter, teils auch kräftige Gewitter mit Starkregen und Hagel und es können sogar Sturmböen dabei sein. In der Nacht bleibt's wolkig und teils noch gewittrig bei Tiefstwerten zwischen 14 und 11 Grad. Morgen erst noch viele Wolken und etwas Regen, der dann nachlässt, später Sonne und Wolken bei maximal 22 Grad.
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1: Achtung, auf der A4 Chemnitz Richtung Erfurt, in der Auffahrt Chemnitz Mitte, sind Personen auf der Fahrbahn. Bitte besonders vorsichtig fahren.

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1: Um 21 Uhr, ich bin Gisa Weber. Octavian Ursu bleibt Oberbürgermeister von Görlitz. Ursu holte nach dem vorläufigen Endergebnis im zweiten Wahlgang rund 56% der Stimmen. AfD-Kandidat Sebastian Wippel rund 44%. Auch nach der ersten Runde hatte Ursu vorn gelegen, die absolute Mehrheit aber verpasst. Zwei andere Bewerber hatten sich danach zurückgezogen. Ostdeutschland in der Mitte Europas und im wirtschaftlichen Wandel. Darüber sprechen in Bad Saarow Vertreter aus Politik, Wirtschaft und Forschung. Beim Ostdeutschen Wirtschaftsforum ist morgen auch Sachsens Wirtschaftsminister Panther bei einer Diskussion über Wachstum dabei. Das Ostdeutsche Wirtschaftsforum geht bis Dienstag. Forschungsministerin Bär sieht die BAföG-Reform vor dem Aus. Das hat die CSU-Politikerin den Funke-Zeitungen gesagt. Und das mit Widerstand in Regierungsfraktionen und Sparzwängen begründet. Die SPD widerspricht. Mehr von Tim Peretz-Trupp.
2: Bundestagsfraktionsvize Wiebke Ester sagte, Bärs Äußerungen seien schlicht falsch und nicht zutreffend. Ihre Fraktion stehe geschlossen hinter der Koalitionsvereinbarung. Unter anderem sollen die Regelsätze und die Wohnkostenpauschale angehoben und Bürokratie abgebaut werden. Ester fordert die Union dazu auf, kein Chaos zu verursachen und sich an das zu halten, was vereinbart wurde.
1: An vielen Orten hat es heute Aktionen gegeben, die auf Gefahren von Tabak, Nikotin und Co. aufmerksam machen sollen. Denn es ist Weltnichtrauchertag. In Deutschland raucht fast jeder Fünfte. Vor allem bei Jugendlichen sind Kippen und E-Zigaretten in den letzten Jahren wieder beliebter geworden. Der Bundesdrogenbeauftragte Hendrik Strick sagt:
3: Aromen, die den Einstieg für Kinder und Jugendliche erleichtern, müssen vom Markt. Cola, Kaugummi, Erdbeer machen ein Abhängigkeitsprodukt am Ende angenehmer, süßer und sozial auch anschlussfähiger, wenn es eben nur nach Kiwi riecht und nicht nach Rauch. Und solche Aromen senken insgesamt die Hemmschwelle fürs Rauchen und den Konsum solcher Produkte.
1: Olympia für Hamburg. Die Stimmen sind ausgezählt. Die Mehrheit der Hamburger möchte nicht, dass sich die Stadt für die Olympischen Spiele 2036, 40 oder 44 bewirbt. Knapp 55% haben dagegen gestimmt. Bürgermeister Tschentscher hat den DOSB bereits darüber informiert, dass Hamburg seine Bewerbung zurückzieht. Über dem Nordosten der USA ist ein Meteor explodiert. Das laute Knallgeräusch erschreckte Menschen auf dem Boden. Häuser sollen durch die Druckwelle geschwankt haben. Vor 13 Jahren gab es einen ähnlichen Fall in Russland, allerdings 1000 Mal stärker. Damals wurden über 1600 Menschen verletzt. 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
4: Auf der A4 Chemnitz Richtung Erfurt, bitte aufpassen, zwischen Glauchau West und Merane liegen Gegenstände auf der Autobahn. Auf der A4 Chemnitz Richtung Dresden sind zwischen Wilsdruff und der Raststätte Dresdner Tor Süd Gegenstände auf der linken und mittleren Spur. Auf der A9 Nürnberg Richtung Halle-Leipzig liegt zwischen Eisenberg und Preußig ein Reifen auf der Autobahn. Und im Vogtlandkreis ist die Straße zwischen Eich und Treuen wegen einer Schlammlawine in beiden Richtungen gesperrt. Staus und Blitzer immer melden an unsere kostenfreie Hotline 0800 0815 200. Das Wetter im Freistaat. Viele Wolken hängen am Himmel und ab und zu kann noch ein Schauer runterkommen. Vereinzelt ist auch mal ein Gewitter dabei. Mit der Chance auf kräftigen Regen. In der Nacht gehen die Tiefstwerte runter auf 14 bis 11 Grad. Morgen lässt der Regen dann nach. Später geht's mit Sonne und Wolken weiter und zum Abend werden die Wolken weniger. Dazu maximal 22 Grad.
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1: Auf der A4 Chemnitz Richtung Dresden, zwischen Wilsdruff und der Raststätte Dresdner Tor Süd, liegen Gegenstände auf der linken und mittleren Spur. Im Vogtlandkreis ist die Straße zwischen Eich und Treuen wegen einer Schlammlawine in beiden Richtungen gesperrt. Staus und Blitzer immer melden an unsere kostenfreie Hotline 0800 0815 200. Das Wetter im Freistaat. Viele Wolken hängen am Himmel und ab und zu kann noch ein Schauer runterkommen. Vereinzelt ist auch mal ein Gewitter dabei, mit der Chance auf kräftigen Regen. In der Nacht gehen die Tiefstwerte runter auf 14 bis 11 Grad. Morgen lässt der Regen dann nach, später geht's mit Sonne und Wolken weiter und zum Abend werden die Wolken weniger. Dazu maximal 22 Grad.
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3: Um 22 Uhr. Ich bin Philipp Nützig. No Olympia für Hamburg. Die Stimmen sind ausgezählt. Die Mehrheit der Hamburger möchte nicht, dass sich die Stadt für die Olympischen Spiele 2036, 40 oder 44 bewirbt. Knapp 55% haben dagegen gestimmt. Die Wahlbeteiligung lag bei 49,5%. Bürgermeister Tschentscher hat den Präsidenten des Deutschen Olympischen Sportbunds bereits darüber informiert, dass Hamburg seine Bewerbung zurückzieht. Nach dem Referendum in der Hansestadt sind noch Berlin, München sowie die Region Köln-Rhein-Ruhr im Rennen für die nationale deutsche Olympiabewerbung. Alle 8 Jahre bemüht sich Deutschland seit der Wiedervereinigung um den Einzug in den UN-Sicherheitsrat, bisher immer erfolgreich. Bei der Wahl am kommenden Mittwoch in New York könnte es aber eng werden für Deutschland. Österreich und Portugal sind die Konkurrenz. Beide Länder haben ihre Kandidatur früher verkündet und hatten mehr Zeit, auf Stimmenfang zu gehen. Bundesaußenminister Wadefuhl rührt derzeit nochmal intensiv die Werbetrommel. Er sagte am Abend im Ersten:
4: Der Friedensrat, den diese Welt sich geschaffen hat, das sind die Vereinten Nationen und das höchste Gremium ist der Sicherheitsrat. Es wäre ein Prädikat für Deutschland, dazuzugehören. Und darum werben wir in diesen Stunden.
3: Die SPD widerspricht Forschungsministerin Bär in Sachen BAföG. Die CSU-Politikerin hatte den Funke-Zeitungen gesagt, dass die Reform der Ausbildungsförderung wohl nicht so schnell kommen wird, weil die Regierungsfraktionen das Ganze nicht mehr mittragen würden. SPD-Fraktionsvize Wiebke Esther sagte, das sei schlicht falsch. Ostdeutschland in der Mitte Europas und mitten im wirtschaftlichen Wandel. Darüber sprechen in Bad Saarow führende Vertreter aus Politik, Wirtschaft und Forschung. Beim Ostdeutschen Wirtschaftsforum ist morgen auch Sachsens Wirtschaftsminister Panther bei einer Diskussion über Wachstum dabei. Ein Anliegen ist ihm dabei der Bürokratieabbau.
5: Wir müssen einfacher, schneller werden. Ein schlanker Staat ist auch ein digitaler Staat. Deshalb müssen wir schauen, dass wir Prozesse vereinfachen, Personal dort einsetzen, wo es wirklich hilft, statt in bürokratischen Prozessen zu versinken.
3: Das Ostdeutsche Wirtschaftsforum geht bis Dienstag. Trainer Adi Hütter kehrt zu Eintracht Frankfurt zurück. Wie der Verein heute mitgeteilt hat, bekommt Hütter einen 3-Jahres-Vertrag. Er folgt damit auf Albert Riera, der zum Saisonende entlassen worden war. Hütter war bereits von 2018 bis 2021 Trainer bei der Eintracht. 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
6: In Chemnitz ist die Annaberger Straße zwischen Rösler Straße und Treffortstraße nach einem Unfall halbseitig gesperrt. Im Radeberg ist die Christoph-Seidel-Straße zwischen der Badstraße und der Groß-Rührsdorfer Straße in beiden Richtungen wegen eines Unfalls gesperrt. Und im Vogtlandkreis ist die Straße zwischen Eich und Treuen wegen einer Schlammlawine in beiden Richtungen gesperrt. Staus und Blitzer immer melden an unsere kostenfreie Hotline 0800 0815 200. Das Wetter im Freistaat. Viele Wolken hängen am Himmel und ab und zu kann noch ein Schauer runterkommen. Vereinzelt ist auch mal ein Gewitter dabei mit der Chance auf kräftigen Regen. In der Nacht gehen die Tiefstwerte runter auf 14 bis 11 Grad. Morgen lässt der Regen dann nach. Später geht's mit Sonne und Wolken weiter und zum Abend werden die Wolken weniger. Dazu maximal 22 Grad.
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1: In Chemnitz ist die Annaberger Straße zwischen Rösler Straße und Treffortstraße nach einem Unfall halbseitig gesperrt. Und in Radeberg ist die Christoph-Seidel-Straße zwischen der Badstraße und der Groß-Rührsdorfer Straße in beiden Richtungen wegen eines Unfalls gesperrt. Staus und Blitzer immer melden an unsere kostenfreie Hotline 0800 0815 200. Das Wetter im Freistaat. Viele Wolken hängen am Himmel und ab und zu kann noch ein Schauer runterkommen. Vereinzelt ist auch mal ein Gewitter dabei, mit der Chance auf kräftigen Regen. In der Nacht gehen die Tiefstwerte runter auf 14 bis 11 Grad. Morgen lässt der Regen dann nach, später geht's mit Sonne und Wolken weiter und zum Abend werden die Wolken weniger. Dazu maximal 22 Grad.
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1: Um 23 Uhr. Ich bin Philipp Nützig. Hamburg sagt Nein zu Olympia. Knapp 55% der Hamburgerinnen und Hamburger haben gegen eine Bewerbung der Hansestadt für die Spiele 2036, 40 oder 44 gestimmt. Uwe Schimunek berichtet.
2: Die Wahlbeteiligung lag bei etwas unter 50%. Es ist bereits das zweite gescheiterte Olympiareferendum in der Hansestadt. Schon 2015 hatte sich die Mehrheit der Wähler in Hamburg gegen die Spiele ausgesprochen. Mit welcher Region sich Deutschland auf die Spiele bewerben wird, entscheidet sich im Herbst. Im Rennen sind noch Berlin, München, Köln-Rhein-Ruhr sowie Kiel oder Rostock-Warnemünde für die Segelwettbewerbe.
1: Schafft Deutschland den Einzug in den Weltsicherheitsrat? Alle 8 Jahre gibt es wieder die Chance und bisher hat es immer geklappt. Bei der Wahl am kommenden Mittwoch in New York könnte es aber eng werden für Deutschland. Bundesaußenminister Wadephul rührt derzeit nochmal intensiv die Werbetrommel. Forschungsministerin Bär sieht die BAföG-Reform vor dem Aus. Das hat die CSU-Politikerin den Funke-Zeitungen gesagt und das mit Widerstand in den Regierungsfraktionen und Sparzwängen begründet. Die SPD widerspricht. Mehr von Tim Britztrup.
3: Bundestagsfraktionsvize Wiebke Ester sagte, Bärs Äußerungen seien schlicht falsch und nicht zutreffend. Ihre Fraktion stehe geschlossen hinter der Koalitionsvereinbarung. Unter anderem sollen die Regelsätze und die Wohnkostenpauschale angehoben und Bürokratie abgebaut werden. Ester fordert die Union dazu auf, kein Chaos zu verursachen und sich an das zu halten, was vereinbart wurde.
1: Octavian Ursu bleibt Oberbürgermeister von Görlitz. Der CDU-Kandidat holte nach dem vorläufigen Endergebnis im zweiten Wahlgang rund 56% der Stimmen. AfD-Kandidat Sebastian Wippel rund 44. Nach seiner Wiederwahl sagte Octavian Ursu uns:
4: Ich freue mich natürlich über das Ergebnis und ich nehme auch das Ergebnis mit einer Portion Demut entgegen. Und es geht mir darum, Arbeit in den nächsten Jahren für alle Görlitzerinnen und Görlitzer zu gestalten, unabhängig davon, ob sie mich heute gewählt haben oder nicht.
1: Die deutsche Fußballnationalmannschaft hat sich für die WM warm geschossen. Im letzten Test vor Abflug in die USA gewann die DFB-Elf mit 4:0 gegen Finnland. Dabei traf Dennis Undav doppelt. 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
5: Im Radeberg ist die Christoph-Seidel-Straße zwischen der Badstraße und der Groß-Röhrsdorfer Straße in beiden Richtungen wegen eines Unfalls gesperrt. Staus und Blitzer immer melden an unsere kostenfreie Hotline 0800 0815 200. Das Wetter im Freistaat. Viele Wolken hängen am Himmel und ab und zu kann noch ein Schauer runterkommen. Vereinzelt ist auch mal ein Gewitter dabei, mit der Chance auf kräftigen Regen. In der Nacht gehen die Tiefstwerte runter auf 14 bis 11 Grad. Morgen lässt der Regen dann nach, später geht's mit Sonne und Wolken weiter und zum Abend werden die Wolken weniger. Dazu maximal 22 Grad.
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1: A9 Nürnberg Richtung Halle-Leipzig. Zwischen Bad Dürrenberg und dem Rastplatz Bachfurt-Ost liegen nach einem Unfall durch Aquaplaning mehrere Fahrzeugteile auf der Straße. Bitte aufpassen!

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1: In Radeberg ist die Christoph-Seidel-Straße zwischen der Badstraße und der Groß-Röhrsdorfer Straße in beiden Richtungen wegen eines Unfalls gesperrt. Staus und Blitzer immer melden an unsere kostenfreie Hotline 0800 0815 200. Das Wetter im Freistaat. Viele Wolken hängen am Himmel und ab und zu kann noch ein Schauer runterkommen. Vereinzelt ist auch mal ein Gewitter dabei, mit der Chance auf kräftigen Regen. In der Nacht gehen die Tiefstwerte runter auf 14 bis 11 Grad. Morgen lässt der Regen dann nach, später geht's mit Sonne und Wolken weiter und zum Abend werden die Wolken weniger. Dazu maximal 22 Grad.
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3: Um 0 Uhr. Ich bin Philipp Nützig. No Olympia für Hamburg. Die Stimmen sind ausgezählt. Die Mehrheit der Hamburger möchte nicht, dass sich die Stadt für die Olympischen Spiele 2036, 40 oder 44 bewirbt. Knapp 55% haben dagegen gestimmt. Die Wahlbeteiligung lag bei 49,5%. Bürgermeister Tschentscher hat den Präsidenten des Deutschen Olympischen Sportbunds bereits darüber informiert, dass Hamburg seine Bewerbung zurückzieht. Nach dem Referendum in der Hansestadt sind noch Berlin, München sowie die Region Köln-Rhein-Ruhr im Rennen für die nationale deutsche Olympiabewerbung. Alle 8 Jahre bemüht sich Deutschland seit der Wiedervereinigung um den Einzug in den UN-Sicherheitsrat. Bisher immer erfolgreich. Bei der Wahl am kommenden Mittwoch in New York könnte es aber eng werden für Deutschland. Nicht nur wegen starker Konkurrenz, auch die Haltung der Bundesregierung im Nahostkonflikt könnte eine Rolle spielen. Dazu sagte Außenminister Badefuhl am Abend im Ersten.
4: Der Friedensrat, den diese Welt sich geschaffen hat, das sind die Vereinten Nationen und das höchste Gremium ist der Sicherheitsrat. Es wäre ein Prädikat für Deutschland dazu zu gehören und darum werben wir in diesen Stunden.
3: Die SPD widerspricht Forschungsministerin Bär in Sachen BAföG. Die CSU-Politikerin hatte den Funke-Zeitungen gesagt, dass die Reform der Ausbildungsförderung wohl nicht so schnell kommen wird, weil die Regierungsfraktionen das Ganze nicht mehr mittragen würden. SPD-Fraktionsvize Wiebke Esther sagte, das sei schlicht falsch. Octavian Ursu hat die Oberbürgermeisterwahl in Görlitz gewonnen. Für den CDU-Mann stimmten laut vorläufigem Endergebnis im zweiten Wahlgang rund 56%, für Sebastian Wippel von der AfD rund 44%. Nach der Wahlparty hat Ursu einiges vor. Er sagte uns:
5: Wir haben viele große Projekte auf den Weg gebracht. Die müssen erstmal zu Ende geführt werden. Wir bauen eine neue Oberschule, wir sanieren die Stadthalle. Das sind ganz große Projekte. Einerseits und andererseits wollen wir gerne mit der Sanierung der Schulen hier in Görlitz vorankommen. Das hat Priorität.
3: Deutschlands Fußballer haben den letzten Heimtest vor der WM deutlich gewonnen. Gegen Finnland schaffte die DFB-Elf in Mainz ein klares 4:0. 2 Tore erzielte Stürmer Dennis Undav. Für den gab es nach dem Spiel im zweiten Lob von Bundestrainer Julian Nagelsmann.
6: Ich finde, Dennis war sehr gefährlich, hatte ein bisschen Pech bei seinem ersten Abschluss. Aber war immer gefährlich und war, glaube ich, an 3 Toren beteiligt, von dem er ein gutes Spiel gemacht hat.
3: Am Dienstag fliegt der DFB-Tross dann in die USA. 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
7: Auf der A14 Leipzig Richtung Halle sind zwischen dem Rastplatz Birkenwald und Leipzig Nord Fahrradfahrer auf der Straße unterwegs. In Radeberg ist die Christoph-Seidel-Straße zwischen der Badstraße und der Groß-Röhrsdorfer Straße in beiden Richtungen wegen eines Unfalls gesperrt. Und in Halle liegen am Tagebau zwischen Bruckdorf und Radewell-Osendorf in beiden Richtungen Gegenstände auf der Straße. Staus und Blitzer immer melden an unsere kostenfreie Hotline 0800 0815 200. Das Wetter im Freistaat. Viele Wolken hängen am Himmel und ab und zu kann noch ein Schauer runterkommen. Vereinzelt ist auch mal ein Gewitter dabei, mit der Chance auf kräftigen Regen. In der Nacht gehen die Tiefstwerte runter auf 14 bis 11 Grad. Morgen lässt der Regen dann nach, später geht's mit Sonne und Wolken weiter und zum Abend werden die Wolken weniger. Dazu maximal 22 Grad.
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1: Um 0.30 Uhr, ich bin Philipp Nützig. No Olympia für Hamburg. Die Stimmen sind ausgezählt. Die Mehrheit der Hamburger möchte nicht, dass sich die Stadt für die Olympischen Spiele 2036, 40 oder 44 bewirbt. Knapp 55% haben dagegen gestimmt. Die Wahlbeteiligung lag bei 49,5%. Bürgermeister Tschentscher hat den Präsidenten des Deutschen Olympischen Sportbunds bereits darüber informiert, dass Hamburg seine Bewerbung zurückzieht. Nach dem Referendum in der Hansestadt sind noch Berlin, München sowie die Region Köln-Rhein-Ruhr im Rennen für die nationale deutsche Olympiabewerbung. Alle 8 Jahre bemüht sich Deutschland seit der Wiedervereinigung um den Einzug in den UN-Sicherheitsrat. Bisher immer erfolgreich. Bei der Wahl am kommenden Mittwoch in New York könnte es aber eng werden für Deutschland. Nicht nur wegen starker Konkurrenz, auch die Haltung der Bundesregierung im Nahostkonflikt könnte eine Rolle spielen. Dazu sagte Außenminister Badephul am Abend im Ersten.
2: Der Friedensrat, den diese Welt sich geschaffen hat, das sind die Vereinten Nationen und das höchste Gremium ist der Sicherheitsrat. Es wäre ein Prädikat für Deutschland dazuzugehören und darum werben wir in diesen Stunden.
1: Die SPD widerspricht Forschungsministerin Bär in Sachen BAföG. Die CSU-Politikerin hatte den Funke-Zeitungen gesagt, dass die Reform der Ausbildungsförderung wohl nicht so schnell kommen wird, weil die Regierungsfraktionen das Ganze nicht mehr mitmachen.

0: Wir bauen eine neue Oberschule, wir sanieren die Stadthalle, das sind ganz große Projekte. Einerseits und andererseits wollen wir gerne mit der Sanierung der Schulen hier in Görlitz vorankommen. Das hat Priorität.
1: Deutschlands Fußballer haben den letzten Heimtest vor der WM deutlich gewonnen. Gegen Finnland schaffte die DFB 11 in Mainz ein klares 4:0. Zwei Tore erzielte Stürmer Dennis Undav. Für den gab es nach dem Spiel im zweiten Lob von Bundestrainer Julian Nagelsmann.
2: Ich finde, Dennis war sehr gefährlich, hatte ein bisschen Pech bei seinem ersten Abschluss, aber war immer gefährlich und war, glaube ich, an 3 Toren beteiligt, von dem er ein gutes Spiel gemacht hat.
1: Am Dienstag fliegt der DFB-Tross dann in die USA. 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
4: Auf der A14 Leipzig Richtung Halle sind zwischen dem Rastplatz Birkenwald und Leipzig Nord Fahrradfahrer auf der Straße unterwegs. In Radeberg ist die Christoph-Seidel-Straße zwischen der Badstraße und der Groß-Röhrsdorfer Straße in beiden Richtungen wegen eines Unfalls gesperrt. Und in Halle liegen am Tagebau zwischen Bruckdorf und Radewell-Osendorf in beiden Richtungen Gegenstände auf der Straße. Staus und Blitzer immer melden an unsere kostenfreie Hotline 0800 0815 200. Das Wetter im Freistaat. Viele Wolken sind gerade unterwegs und ab und zu kommt noch ein Schauer runter. Vereinzelt kann auch noch mal ein Gewitter dabei sein. Mit Starkregen im Gepäck. Die Temperaturen liegen aktuell zwischen 14 und 11 Grad. Tagsüber bleibt's ziemlich wolkig. Der Regen wird weniger und hört bis zum Mittag auf. Danach meist trocken bei 20 bis 22 Grad.
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3: Um 1 Uhr. Ich bin Philipp Nützig. Hamburg sagt Nein zu Olympia. Knapp 55% der Hamburgerinnen und Hamburger haben gegen eine Bewerbung der Hansestadt für die Spiele 2036, 40 oder 44 gestimmt. Uwe Schimunek berichtet.
4: Die Wahlbeteiligung lag bei etwas unter 50%. Es ist bereits das zweite gescheiterte Olympiareferendum in der Hansestadt. Schon 2015 hatte sich die Mehrheit der Wähler in Hamburg gegen die Spiele ausgesprochen. Mit welcher Region sich Deutschland auf die Spiele bewerben wird, entscheidet sich im Herbst. Im Rennen sind noch Berlin, München, Köln-Rhein-Ruhr sowie Kiel oder Rostock-Warnemünde für die Segelwettbewerbe.
3: Schafft Deutschland den Einzug in den Weltsicherheitsrat? Alle 8 Jahre gibt es wieder die Chance und bisher hat es immer geklappt. Bei der Wahl am kommenden Mittwoch in New York könnte es aber eng werden für Deutschland. Bundesaußenminister Wadefuhl rührt derzeit nochmal intensiv die Werbetrommel. Forschungsministerin Bär sieht die BAföG-Reform vor dem Aus. Das hat die CSU-Politikerin den Funke-Zeitungen gesagt und das mit Widerstand in den Regierungsfraktionen und Sparzwängen begründet. Die SPD widerspricht. Mehr von Tim Britztrup.
5: Bundestagsfraktionsvize Wiebke Ester sagte, Bärs Äußerungen seien schlicht falsch und nicht zutreffend. Ihre Fraktion stehe geschlossen hinter der Koalitionsvereinbarung. Unter anderem sollen die Regelsätze und die Wohnkostenpauschale angehoben und Bürokratie abgebaut werden. Ester fordert die Union dazu auf, kein Chaos zu verursachen und sich an das zu halten, was vereinbart wurde.
3: Octavian Ursu bleibt Oberbürgermeister von Görlitz. Der CDU-Kandidat holte nach dem vorläufigen Endergebnis im zweiten Wahlgang rund 56% der Stimmen. AfD-Kandidat Sebastian Wippel rund 44. Nach seiner Wiederwahl sagte Octavian Ursu uns:
6: Ich freue mich natürlich über das Ergebnis und ich nehme auch das Ergebnis mit einer Portion Demut entgegen. Und es geht mir darum, Arbeit in den nächsten Jahren für alle Görlitzerinnen und Görlitzer zu gestalten, unabhängig davon, ob sie mich heute gewählt haben oder nicht.
3: Klarer Sieg für die deutsche Nationalmannschaft im letzten Heimtest vor der WM. Die DFB-Elf bezwang Finnland im Mainz mit 4:0. Nationalmannschaftskapitän Joshua Kimmich sieht das Team auf einem guten Weg vor der Abreise in die USA. Er sagte nach dem Spiel im zweiten:
7: Es war schon vieles dabei. Dazu haben wir wenig zugelassen, hatten die ein oder andere gute Kombination. Gerade vorne drin haben wir schon viele Jungs mit sehr, sehr viel Talent und dieses Talent müssen wir auf den Platz bringen.
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8: In Radeberg ist die Christoph-Seidel-Straße zwischen der Badstraße und der Groß-Röhrsdorfer Straße in beiden Richtungen wegen eines Unfalls gesperrt. Staus und Blitzer immer melden an unsere kostenfreie Hotline 0800 0815 200. Das Wetter im Freistaat. Viele Wolken sind gerade unterwegs und ab und zu kommt noch ein Schauer runter. Vereinzelt kann auch noch mal ein Gewitter dabei sein. Mit Starkregen im Gepäck. Die Temperaturen liegen aktuell zwischen 14 und 11 Grad. Tagsüber bleibt's ziemlich wolkig. Der Regen wird weniger und hört bis zum Mittag auf. Danach meist trocken bei 20 bis 22 Grad.
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1: Um 1.30 Uhr. Ich bin Philipp Nützig. Hamburg sagt Nein zu Olympia. Knapp 55% der Hamburgerinnen und Hamburger haben gegen eine Bewerbung der Hansestadt für die Spiele 2036, 40 oder 44 gestimmt. Uwe Schimunek berichtet.
2: Die Wahlbeteiligung lag bei etwas unter 50%. Es ist bereits das zweite gescheiterte Olympiareferendum in der Hansestadt. Schon 2015 hatte sich die Mehrheit der Wähler in Hamburg gegen die Spiele ausgesprochen. Mit welcher Region sich Deutschland auf die Spiele bewerben wird, entscheidet sich im Herbst. Im Rennen sind noch Berlin, München, Köln-Rhein-Ruhr sowie Kiel oder Rostock-Warnemünde für die Segelwettbewerbe.
1: Schafft Deutschland den Einzug in den Weltsicherheitsrat? Alle 8 Jahre gibt es wieder die Chance und bisher hat es immer geklappt. Bei der Wahl am kommenden Mittwoch in New York könnte es aber eng werden für Deutschland. Bundesaußenminister Wadefuhl rührt derzeit nochmal intensiv die Werbetrommel. Forschungsministerin Bär sieht die BAföG-Reform vor dem Aus. Das hat die CSU-Politikerin den Funke-Zeitungen gesagt und das mit Widerstand in den Regierungsfraktionen und Sparzwängen begründet. Die SPD widerspricht. Mehr von Tim Britztrup.
3: Bundestagsfraktionsvize Wiebke Ester sagte, Bärs Äußerungen seien schlicht falsch und nicht zutreffend. Ihre Fraktion stehe geschlossen hinter der Koalitionsvereinbarung. Unter anderem sollen die Regelsätze und die Wohnkostenpauschale angehoben und Bürokratie abgebaut werden. Ester fordert die Union dazu auf, kein Chaos zu verursachen und sich an das zu halten, was vereinbart wurde.
1: Octavian Ursu bleibt Oberbürgermeister von Görlitz. Der CDU-Kandidat holte nach dem vorläufigen Endergebnis im zweiten Wahlgang rund 56% der Stimmen. AfD-Kandidat Sebastian Wippel rund 44. Nach seiner Wiederwahl sagte Octavian Ursu uns:
4: Ich freue mich natürlich über das Ergebnis und ich nehme auch das Ergebnis mit einer Portion Demut entgegen. Und es geht mir darum, Arbeit in den nächsten Jahren für alle Görlitzerinnen und Görlitzer zu gestalten, unabhängig davon, ob sie mich heute gewählt haben oder nicht.
1: Klarer Sieg für die deutsche Nationalmannschaft im letzten Heimtest vor der WM. Die DFB-Elf bezwang Finnland im Mainz mit 4:0. Nationalmannschaftskapitän Joshua Kimmich sieht das Team auf einem guten Weg vor der Abreise in die USA. Er sagte nach dem Spiel im zweiten:
5: Es war schon vieles dabei. Dazu haben wir wenig zugelassen, hatten die ein oder andere gute Kombination. Gerade vorne drin haben wir schon viele Jungs mit sehr, sehr viel Talent und dieses Talent müssen wir auf den Platz bringen.
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6: In Radeberg ist die Christoph-Seidel-Straße zwischen der Badstraße und der Groß-Röhrsdorfer Straße in beiden Richtungen wegen eines Unfalls gesperrt. Staus und Blitzer immer melden an unsere kostenfreie Hotline 0800 0815 200. Das Wetter im Freistaat. Viele Wolken sind gerade unterwegs und ab und zu kommt noch ein Schauer runter. Vereinzelt kann auch noch mal ein Gewitter dabei sein. Mit Starkregen im Gepäck. Die Temperaturen liegen aktuell zwischen 14 und 11 Grad. Tagsüber bleibt's ziemlich wolkig. Der Regen wird weniger und hört bis zum Mittag auf. Danach meist trocken bei 20 bis 22 Grad.
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3: Um 2 Uhr. Ich bin Philipp Nützig. No Olympia für Hamburg. Die Stimmen sind ausgezählt. Die Mehrheit der Hamburger möchte nicht, dass sich die Stadt für die Olympischen Spiele 2036, 40 oder 44 bewirbt. Knapp 55% haben dagegen gestimmt. Die Wahlbeteiligung lag bei 49,5%. Bürgermeister Tschentscher hat den Präsidenten des Deutschen Olympischen Sportbunds bereits darüber informiert, dass Hamburg seine Bewerbung zurückzieht. Nach dem Referendum in der Hansestadt sind noch Berlin, München sowie die Region Köln-Rhein-Ruhr im Rennen für die nationale deutsche Olympiabewerbung. Alle 8 Jahre bemüht sich Deutschland seit der Wiedervereinigung um den Einzug in den UN-Sicherheitsrat, bisher immer erfolgreich. Bei der Wahl am kommenden Mittwoch in New York könnte es aber eng werden für Deutschland. Österreich und Portugal sind die Konkurrenz. Beide Länder haben ihre Kandidatur früher verkündet und hatten mehr Zeit, auf Stimmenfang zu gehen. Bundesaußenminister Wadefuhl rührt derzeit nochmal intensiv die Werbetrommel. Er sagte am Abend im Ersten:
4: Der Friedensrat, den diese Welt sich geschaffen hat, das sind die Vereinten Nationen und das höchste Gremium ist der Sicherheitsrat. Es wäre ein Prädikat für Deutschland, dazuzugehören. Und darum werben wir in diesen Stunden.
3: Der neue FDP-Chef Kubicki will das Profil seiner Partei schärfen und bei politischen Streitfragen Gegenwind in Kauf nehmen. Bei seiner Rede auf dem Parteitag in Berlin sagte er, der Debattenraum in Deutschland werde immer kleiner. Reale Probleme würden automatisch ins rechte Lager abgeschoben. Man dürfe die Kritik an Migrations- und Klimapolitik aber nicht der AfD überlassen. Für die anstehenden Landtagswahlen sieht der 74-Jährige gute Chancen für die FDP. Octavian Ursu hat die Oberbürgermeisterwahl in Görlitz gewonnen. Für den CDU-Mann stimmten laut vorläufigem Endergebnis im zweiten Wahlgang rund 56%, für Sebastian Wippel von der AfD rund 44. Nach der Wahlparty hat Ursu einiges vor. Er sagte uns:
5: Wir haben viele große Projekte auf den Weg gebracht. Die müssen erstmal zu Ende geführt werden. Wir bauen eine neue Oberschule, wir sanieren die Stadthalle. Das sind ganz große Projekte. Einerseits und andererseits wollen wir gerne mit der Sanierung der Schulen hier in Görlitz vorankommen. Das hat Priorität.
3: Deutschlands Fußballer haben den letzten Heimtest vor der WM deutlich gewonnen. Gegen Finnland schaffte die DFB-Elf in Mainz ein klares 4:0. 2 Tore erzielte Stürmer Dennis Undav. Für den gab es nach dem Spiel im zweiten Lob von Bundestrainer Julian Nagelsmann.
6: Ich finde, Dennis war sehr gefährlich, hatte ein bisschen Pech bei seinem ersten Abschluss, aber war immer gefährlich und war, glaube ich, an 3 Toren beteiligt, von dem er ein gutes Spiel gemacht hat.
3: Am Dienstag fliegt der DFB-Tross dann in die USA. 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